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1: Herzlich willkommen bei uns im Bürgerradio Freistadt, der Sendefrequenz 92,5 auf Ihrem Radio Weser TV Sender. Verantwortlich ist Benjamin Kruse und mein Name ist Thomas Hülsken. Und heute haben wir uns mal überlegt, wir fangen Stimmen aus Freistadt ein. Also wir beginnen mit einer Stimme, und zwar dem Markus. Und ja, Markus, herzlich willkommen und vielen Dank, dass du bereit bist, hier an der Sendung teilzunehmen. Guten Morgen, liebe Hörerinnen und Hörer. Herzlich willkommen zu einer neuen Sendung von Radio Freistadt TV auf der Frequenz 92,5. Mein Name ist Thomas Hülsken, ich führe Sie durch die Sendung und der Sendungsverantwortliche ist Benjamin Kruse. Heute habe ich einen Gast, auf den ich mich sehr gefreut habe.
2: Ich habe mich auch sehr gefreut.
1: Und so. Hallo Florian, einen schönen guten Morgen.
3: Hallo Thomas, dir auch einen guten Morgen.
1: Wie geht's dir an diesem doch leicht sonnigen Freitag?
3: Ja, ich sage so, es ist im Moment etwas durchwachsen.
1: Okay, aber ich glaube, da geht es uns oder uns beiden genauso wie vielen anderen. Das Wetter ist zu wechselhaft.
3: Da gebe ich dir recht.
1: So, und der Florian, der hat hier schon viele Funktionen.
3: Genau, die ein oder andere.
1: Die ein oder andere. Dann eröffne ich mal. Der Florian ist zum Beispiel Mitglied in der Bewohnervertretung.
3: Genau, seit ungefähr 2 Monaten bin ich jetzt dabei.
1: Okay, so, damit ist noch nicht das Ende der Fahnenstange erreicht. Eili, weil Florian ist auch seit neuestem Mitarbeiter in der Freistädter Online-Zeitung.
3: Genau, seit genau dieser Woche
1: okay.
3: Wurde ich dazu verpflichtet, sagen wir es mal so.
1: Und obendrauf bist du dann auch noch Mitglied bei der Selbstvertretung wohnungsloser Menschen.
3: Genau, dort bin ich quasi schon fast so lange, wie seitdem ich in Freistadt wohne, also jetzt knappe 2,5 Jahre.
1: Ja, wunderbar. Okay, fangen wir doch mal an mit dem ersten Punkt, sprich Mitglied bei der Bewohnervertretung.
3: Ja.
1: Erzähl doch mal, was ist denn die Bewohnervertretung überhaupt?
3: Ja, das ist natürlich ein vielfältiges Spektrum. Einerseits sind wir dafür da, falls mal Probleme auftreten sollten zwischen Bewohnern oder zwischen Bewohner und Sozialarbeiter. Da kann man gerne auf uns zukommen, da können wir drüber reden. Wir können natürlich, wenn es jetzt, sage ich mal, Probleme mit dem Sozialarbeiter gibt und sich die Person jetzt nicht so sicher ist, alleine dorthin zu gehen, würden wir ihn natürlich dort auch begleiten.
1: Okay, das heißt, ihr seid so quasi das Bindeglied oder vermittelnde Stelle in dem Sinne?
3: Genau.
1: Unter Umständen Missverständnisse oder anstehende Eskalationen erst gar nicht aufkommen zu lassen.
3: Genau, wir stehen da auch regelmäßig im engen Kontakt mit dem Team WUR, heißt mit den Herren Pfitzenreiter, Frau Bock und Frau Bokelmann. Mhm. Und zudem treffen wir uns im 4-Wochen-Rhythmus

0: Einmal in der Bewohnervertretung mit dem Herrn Ortmann.
1: Und der Herr Ortmann ist ja hier der Bereichsleiter?
0: Genau, der Bereichsleiter der Wohnungslosenhilfe.
1: Okay. Ich denke mir, da kommen doch schon mal manchmal recht spannende Themen auf. Gerade bei diesem Gespräch einmal im Monat mit dem Herrn Ortmann.
0: Da gibt es natürlich auch, das ist sehr vielfältig, es gibt sehr viele spannende Themen. Es gibt natürlich auch das ein oder andere Thema, wo wir natürlich auch dazu angehalten werden, das nicht in die Öffentlichkeit zu tragen.
1: Verständlich.
0: Weil die Sachen vielleicht noch nicht ganz klar sind. Aber wir kommen mit unseren Problemen zu ihm, er hört sich das an und er ist auch bemüht, dass wir das irgendwie geregelt bekommen.
1: Mhm. Und jetzt habe ich ja schon einige Male mitbekommen, dass ihr auch Ausflüge organisiert.
0: Genau, das machen wir mitunter auch. Am 12.8. zum Beispiel ist ein Grillen bei der Arche in Diepholz. Mhm. Das ist ab 14 Uhr. Jeder, der möchte, ist herzlich eingeladen auf eine Bratwurst und ein Gespräch. Und ansonsten haben wir noch einen Ausflug in den Tierpark nach Ströhn.
1: Okay.
0: Geplant. Das ist voraussichtlich gegen Ende August. Der genaue Termin steht noch nicht ganz fest.
1: Ah ja. Tierpark Ströhn, schönes Thema. Da kann man viel erleben auf jeden Fall.
0: Das stimmt. Ja. Es ist sehr schön dort.
1: Ja. Und ja, jetzt versuche ich mir gerade vorzustellen, ich bin jetzt Bewohner und habe ein massives Problem als Beispiel mit meinem Sozialarbeiter.
0: Ja.
1: Komme mit dem auf überhaupt keinen Nenner. Ich bin empört und sag so, ja, das reicht mir jetzt alles völlig und ich mache das nicht mehr mit und ich wehre mich. Gut, jetzt habe ich zwei Möglichkeiten. Ich kann laut werden.
0: Ja.
1: Ich kann noch lauter werden. Ich kann wütend werden und stehe quasi kurz vor der Eskalation. So. In der ruhigen Sekunde fällt mir ein, Mensch, da gibt es die Bewohnervertretung. Da gehe ich jetzt mal hin.
0: Genau. Also wie gesagt, man kann immer auf uns zukommen. Im Büro erreicht man uns freitags von 14 bis 16 Uhr. Aber wenn man uns im Dorf sieht, ein von uns Bewohnervertreter, man kann uns auch immer ansprechen. Und wir hören uns das an oder machen mit der Person einen Termin aus, dass sie ins Büro kommt, dass wir mal darüber sprechen können. Und versuchen dann, je nach Größe des Problems, sage ich mal so, auch jemanden vom Team WUA eventuell mit dabei zu haben, weil die Leute natürlich fachlich nochmal eine ganz andere Kompetenz haben.
1: Klar. Ja, das ist natürlich schon auf der einen Seite eine verantwortungsvolle Aufgabe. Kann vielleicht auch mal ein bisschen stressig werden, wenn zu viele Leute irgendwas haben.
0: Das stimmt, aber da haben wir zum Glück, im Moment sind wir für die stationäre Wohnungslosenhilfe zwei Leute.
1: Mhm.
0: Das ist einmal meine Wenigkeit und einmal der Sascha.
1: Ja.
0: Schorot, glaube ich, heißt er. Und ansonsten haben wir noch den Sebastian Schröder, der ist eigentlich zuständig für die nachgehende Hilfe.
1: Mhm.
0: Und dann haben wir noch Lothar Böning, glaube ich, wenn es richtig ist. Der kümmert sich quasi, da er in Diepholz lebt, um die Leute vom dezentralen Wohnen.
1: Ah ja. Also seid ihr doch recht breit aufgestellt, um alles abzudecken.
0: Genau. Wir würden es uns im Moment noch wünschen, weil für die Wohnungslosenhilfe gibt es theoretisch drei Plätze für die stationäre.
1: Mhm.
0: Wir sind im Moment im Austausch mit noch ein, zwei Personen, weil wir hätten auch gerne, dadurch, dass es im Moment viele weibliche Bewohnerinnen in Freistadt gibt,
1: mhm,
0: eventuell auch gerne eine weibliche Bewohnervertreterin.
1: Okay.
0: Weil ne, nicht jede Frau möchte natürlich unbedingt mit ihren Problemen auch mit einem Mann reden.
1: Logischerweise, und da stimme ich dir vollkommen zu, da wäre eine Frau im Team nochmal eine Bereicherung, auf jeden Fall.
0: Das stimmt.
1: Ja. Ja, das ist ja, das klingt ja alles, also für mich als Unbeteiligten sehr spannend. Ich denke für unsere Hörerinnen und Hörer auch.
0: Ja, das hoffe ich.
1: Ne, weil Bewohnervertretung muss man mal so ein bisschen erklären. Weil ich denke auch, viele unserer Bewohner haben das mit Sicherheit schon mal gehört, haben aber konkret keine Vorstellung. Es mag vielleicht auch, sag mal, Schwellenangst oder Berührungsangst sein, jetzt auf jemanden zuzugehen, zu sagen, Mensch, zum Beispiel, hey Florian, ich habe da ein Problem, oder einer deiner Kollegen.

0: Und ja, da denke ich mal, da seid ihr aber schon so weit empathisch genug, um genau mit jedem Problem umgehen zu können. Ne? Also ich sag mal, es braucht keine Angst haben, dass man dann ausgelacht wird oder ein Thema lächerlich gemacht wird, wo man sagt, ja, komm, ist gut.
1: Da nehme ich das alles schon ernst. Da gebe ich dir recht und auch jedes Thema wird bei uns vertraulich behandelt. Das, was bei uns in der Bewohnervertretung passiert, das bleibt auch bei uns.
0: Mhm. So soll es ja auch sein, weil die Leute sollen sich ja auch safe fühlen, wenn sie zu euch kommen.
1: Genau. Die sollen sich halt nicht, sage ich mal, gezwungen fühlen, wie zum Beispiel vielleicht beim Sozialarbeiter. Weil mit einem Sozialarbeiter kann man vielleicht nicht ganz so reden wie mit jemandem von uns.
0: Das ist so dieses Augenhöheprinzip, ne?
1: Genau.
0: Ja. Sozialarbeiter ist ja immer diese Distanz, logischerweise muss ja auch sein. Ne? Weil wenn Sozialarbeiter anfangen, ihre Klienten zu streicheln, weiß ich nicht.
1: Dann tanzen sie mir wahrscheinlich irgendwann auf der Nase rum.
0: Genau. Und das wollen wir ja alle nicht irgendwo. Ja, schön. Und die Bewohnervertretung wird ja auch gewählt von den Bewohnern.
1: Genau.
0: Wie läuft die Wahl so ab?
1: Ich habe sie ja jetzt noch gar nicht mitgemacht. Ich wurde jetzt dazu geholt mit der... Naja, ob es jetzt eine Ausnahmeregelung war, weiß ich nicht. Ich hatte mich mit dem Herrn Tobias Ortmann auf dem Jahresfest unterhalten. Mhm. Und dann haben wir uns kurz mit den anderen beiden Bewohnervertretern, die auch vor Ort waren, zusammengesetzt. Und nach 5 Minuten war klar, das passt. Mhm. Du kannst erstmal anfangen. Dafür wurde, dadurch, dass letztens auch immer mal wieder jemand aus der Bewohnervertretung ausgeschieden ist durch Umzüge etc., wurde die Satzung geändert, ja, dass jetzt auch, bevor Neuwahlen kommen, jemand dazustoßen kann, ohne dass man jetzt großartig Wahlen machen muss.
0: Okay. Also das heißt, man kann auch, ich sag mal, in der laufenden Periode, wenn jemand ausfällt, durchaus unkompliziert einen Ersatz
1: dazu nehmen.
0: Ja, genau. Ist doch prima. Das stärkt natürlich dann auch die Handlungsfähigkeit ungemein.
1: Das stimmt.
0: Ne? Und habt ihr denn schon mal so ein Feedback von Bewohnern bekommen in Bezug auf eure Arbeit?
1: Von dem einen oder anderen schon, gerade was in den letzten Zeiten so die Aktivitäten betrifft, sei es mal einen Grillen hier in Freistadt, mhm, oder diverse Ausflüge. Jetzt natürlich im Sommer ist es immer ein bisschen kritisch. Wir hatten den Tierparkausflug eigentlich auch schon früher geplant, nur wir sind dann davon ausgegangen, dass auch bei 39 Grad nicht gerade viele Leute mit in den Tierpark kommen.
0: Ja.
1: Deswegen haben wir das jetzt auf eine etwas hoffentlich kühlere Zeit verschoben.
0: Okay.
1: Aber ansonsten von den Leuten, mit denen ich mich so unterhalten hatte, war das Feedback eigentlich durchweg positiv.
0: Ja, das ist schön. Das ist wirklich schön, wenn es so läuft. Ne? Also, das heißt, die Akzeptanz innerhalb Freistadts bei euch, also euch gegenüber ist da.
1: Genau.
0: Ja? Das ist super. Gut. Ja, dann haben wir jetzt schon mal eine Menge über die Bewohnervertretung erfahren. Die Themen, die anstehen, was ihr genau macht, finde ich gut. Okay. Ja, und seit 2 Tagen Mitarbeiter der Freistädter Online-Zeitung.
1: Genau.
0: Da sind wir Kollegen.
1: Das stimmt. Das ist ja quasi ein Büro, sagen wir es mal so.
0: Richtig. So, und wie bist du denn auf die Idee gekommen?
1: Die Idee entstand eigentlich quasi auch so ein bisschen mit raus aus der Bewohnervertretung.
0: Mhm.
1: Weil, wie gesagt, der Sascha, mein Bewohnervertreter-Kollege, arbeitet ja auch in der Online-Zeitung.
0: Ah, ja.
1: Und wenn mal Termine anstehen, sei es jetzt für die Bewohnervertretung, für die Zeitung etc. pp., ist das natürlich praktisch, wenn man dann auch zusammen arbeitet. Dann kann man alles zusammen machen. Und man muss sich nicht immer, machst du das heute, machst du das morgen, mache ich das heute.
0: Mhm.
1: Und so entstand quasi die Idee, beziehungsweise der Sascha hatte mich einfach mal angesprochen, ob ich nicht Lust hätte. Die hatten noch ein Plätzchen frei. Und dann, ja, war ich beim Herrn Schiedke, habe ihm das mitgeteilt. Und dann hatte ich letzte Woche das kurze Telefonat mit dem Herrn Kruse.
0: Aha.
1: Und er hatte gesagt, ja, du, ich bin jetzt wieder da. Wenn du Lust hast, komm vorbei.
0: Okay. Ja, Freistädter Online-Zeitung, ganz kurze Erklärung, ist ein Medium,

0: ähnlich einer Zeitung aufgebaut ist, allerdings rein digital.
1: Genau.
0: Ja. Und die Kollegen, die dort arbeiten, recherchieren natürlich ganz tapfer zu verschiedenen Themen. Und ich sage mal, schwerpunktmäßig natürlich auch zu sozialen Themen.
1: Überwiegend, ja.
0: Überwiegend. Und ich weiß, es gibt auch eine regelmäßige Redaktionskonferenz.
1: Genau, die ist jetzt, habe ich gestern erfahren, einmal wöchentlich, donnerstags um 10 Uhr.
0: Ja. Und dann, so wie bei uns, werden dann Themen angeschnitten, diskutiert, überlegt, machbar, nicht machbar, interessant, uninteressant.
1: Genau.
0: Ja. Und natürlich bedarf es da auch immer ganz viel Recherche.
1: Das auf jeden Fall, das ist viel vorhanden in diesem Beruf, sage ich mal.
0: Ja. Und vor allem, das Schöne ist ja, du hast ja die Möglichkeit, reine Weg Online-Medien zur Recherche zu nutzen, zum einen. Aber es gibt ja auch die Möglichkeit, mal vor Ort zu recherchieren, zu interviewen, mal irgendwo hinzufahren, zu sagen, Mensch, das Thema ist so spannend und toll.
1: Genau, das ist natürlich auch, also ich kann jetzt noch nicht so viel, sage ich mal, darüber sagen, aber ich weiß es zum Beispiel durch meine Tätigkeit auch in dem Verein für wohnungslose Menschen zum Beispiel, dass der Sascha auch schon viel auf Fachtagen war. Mhm. Zum Beispiel jetzt Anfang des Jahres war er auch in Hannover auf dem Fachtag für Partizipation.
0: Ah, okay.
1: Da ja. War er in doppelter Funktion, als Bewohnervertreter und für die Zeitung.
0: Ja, das ist doch auch mal ganz, ganz spannend. Das heißt, das wird dir demnächst auch begegnen, diese Doppelfunktion.
1: Ne? Da gehe ich stark von aus.
0: Ja, bleibt gar nicht aus.
1: Die Zeit kommt, weil es ist ja jetzt im August auch das Wohnungslosentreffen.
0: Ja.
1: Da bin ich dann quasi in dreifacher Funktion.
0: Stimmt. Bewohnervertreter, Online-Zeitung, Mitglied im Verein.
1: Genau.
0: Oh, meine Herren. Man muss ja gleich drei Namensschilder tragen.
1: Ich wurde auch schon von Frau Piontek gefragt, was ich denn auf meinem Namensschild haben möchte.
0: Ja. Das könnte das vielleicht ein bisschen größer ausfallen. Ne?
1: Also. Das stimmt.
0: Ja, und beim Thema Zeitung, ihr schreibt ja eure Artikel selber, also jeder Mitarbeiter.
1: Genau.
0: Macht ihr denn da auch nochmal irgendwie, ich sag mal, so eine Art Kontrolle oder Lektoring? Das heißt, jemand schreibt einen Artikel und sagt so, der ist jetzt fertig, der kann veröffentlicht werden. Ihr sitzt euch dann nochmal zusammen und schaut drauf, passt es inhaltlich?
1: Genau, man ergänzt sich halt gegenseitig. Jeder guckt da mal drüber.
0: Ja. Ja, also richtig Teamwork.
1: Das stimmt. Das muss aber auch sein.
0: Ja, auf jeden Fall. Weil ohne Teamwork geht es nun mal nicht.
1: Da gebe ich dir recht.
0: Es wäre fatal, wenn der eine macht das, der andere macht das und hinterher passt gar nichts mehr.
1: Genau. Ne? Vor allen Dingen, wenn es um ein Thema geht, wenn zwei Leute dafür recherchieren, ist es ja, sag ich mal, verschwendet. In der Zeit kann sich der eine schon mal um was anderes kümmern.
0: Ja.
1: Oder der eine liest mal, was der andere vielleicht noch nicht gelesen hat. So ergänzt man sich halt.
0: Ja, jetzt haben wir schon zwei deiner Rollen hier angesprochen. Du hast es wunderbar erklärt.
1: Das hoffe ich, dass es für jeden verständlich war, aber ich denke schon.
0: Also ich habe es mit Sicherheit verstanden. Von daher werden es auch unsere Hörerinnen und Hörer verstanden haben. Gut, kommen wir zu deiner dritten Rolle. Selbstvertretung wohnungsloser Menschen. Interessanterweise habe ich erst vorgestern zwei der Vorstände interviewt, den Lutz und den Hartmut.
1: Ah, schön.
0: Die haben einmal den Verein vorgestellt, auch die ganzen Tätigkeitsfelder. War eine spannende Sendung. So, und wie es der Zufall will, bist du heute hier auch nochmal als Mitglied im Verein.
1: Genau.
0: So, wie bist du auf die Idee gekommen, dem Verein beizutreten?
1: Die Idee entstand an einem etwas schöneren Abend beim Grillen mit dem Herrn Dirk Dimarski.
0: Aha.
1: Er ist ja sehr engagiert in diesem Verein, er ist auch Regionalleiter Nord.
0: Aha.
1: Und er hatte mir das Thema mit dem Verein ein bisschen nahegebracht. Haben wir uns ein bisschen darüber unterhalten. Ich fand das Thema generell

0: relativ interessant. Mhm. Und der Dirk ist so einer, der hat immer irgendwo einen Mitgliedsantrag parat. Okay. Und so habe ich ihn ausgefüllt, er hat ihn weitergereicht und 2 Tage später war ich Mitglied.
1: Ah ja. Nebenbei bemerkt, ich bin auch Mitglied seit gestern.
0: Das finde ich sehr gut. Ja.
1: Weil nach dem Interview am Mittwoch habe ich gesagt, gut, ich trete auch mal bei.
0: Das ist immer gut. Man braucht immer motivierte Mitglieder.
1: Das auf jeden Fall. Ja, und beim Verein selber, ich habe ja erfahren, es gibt sehr viele Aktivitäten.
0: Ja.
1: Die man so als Außenstehender erstmal gar nicht wahrnimmt. Also Hartmut und Lutz haben mir so erzählt, dass sie auf vielen Messen sind, auf Fachkongressen, auch dadurch bedingt viel unterwegs.
0: Das stimmt. Gerade Lutz und Hartmut sind sehr viel unterwegs. Mhm. Die decken teilweise ganz Deutschland ab, wenn ich höre, wo die schon überall waren.
1: Ja.
0: Das ist natürlich interessant, aber ich stelle es mir auch, sage ich mal, als Vorstand gar nicht so einfach vor, wenn du die ganze Zeit irgendwo hinfahren musst, möchtest.
1: Ja, das habe ich auch festgestellt, nachdem die beiden erzählt haben, das ganze Jahr über, wo sie hinfahren, Vorbereitungen von Vorträgen, Konzepte entwickeln, Positionspapiere, das ist eine Menge Arbeit.
0: Da steckt auf jeden Fall viel Arbeit drin, ja.
1: Hartmut erzählte mir, er ist eigentlich im Grunde das ganze Jahr unterwegs.
0: Ja, das kennt man von Hartmut. Das kann ich genauso unterschreiben.
1: Ja. Ich meine, das ist natürlich ein Engagement. Das ist schon aufwendig. Das ist ja quasi schon eine Art Vollzeitjob, wenn du es mal vergleichst.
0: Es geht zumindest weit über normale Vereinsaktivitäten hinaus.
1: Ja, und dafür auch nochmal ganz großen Respekt, dass ihr euch so engagiert. Ich werde es demnächst auch tun.
0: Das freut mich auf jeden Fall sehr.
1: Ich habe schon jetzt fürs Wohnungslosentreffen eine kleine Aufgabe zugewiesen bekommen.
0: Das ist ja auch interessant.
1: Ich darf einen Vortrag halten, so aus den Positionspapieren heraus.
0: Okay. Ja.
1: Da werde ich mich jetzt in den nächsten Tagen auch dran machen. Ja, ein bisschen schön bunt mit PowerPoint.
0: Natürlich.
1: Dazu erklärende Worte. Und wir sind hier im Radio noch einen Schritt weiter gegangen. Wir haben gesagt, okay, Wohnungslosentreffen, klar. Und Medien, sprich Online-Zeitung, sprich Radio.
0: Ja.
1: Daraus lässt sich was machen. Und wir haben überlegt, das ist noch nicht ganz abgeschlossen, ob wir nicht gemeinsam einen Podcast machen,
0: ja,
1: während des Wohnungslosentreffens, und zwar live.
0: Das ist eine gute Idee auf jeden Fall.
1: Also, der Gedanke ist eben halt, wir müssen mal schauen, ob wir es draußen machen können.
0: Ja.
1: Oder aber wir sitzen hier im Studio, wir können ja senden und draußen auf dem Gelände gibt es ja Lautsprecher.
0: Das ist richtig.
1: Ne? Dann können die Teilnehmerinnen und Teilnehmer auch das mitverfolgen.
0: Ist auf jeden Fall eine sehr spannende Idee.
1: Ja.
0: Würde mich freuen, wenn das zustande kommt.
1: Ja, wir sind da auch dran. Ich habe das, gestern noch mit Benji angesprochen. Und da haben wir uns schon mal so Grundgedanken gemacht. Ablauftechnisch, thementechnisch natürlich, logischerweise. Aber es wird laufen. Da machen wir uns keine Sorgen drüber.
0: Das hört sich sehr gut an.
1: Ne? Einfach locker flockig. Schöne ist, ein Podcast bedarf keines Drehbuches.
0: Genau.
1: Ich höre jetzt schon Stimmen, die sagen, das stimmt nicht, da muss man aber ein Konzept. Ja, klar, kann man. Aber aus der Spontanität heraus brauche ich kein Drehbuch.
0: Nein.
1: Ne? Immer, man muss mal gucken, was gibt die Situation denn eigentlich her? Ja, Florian. Finde ich ja echt klasse. Vor allem, dass du zu der recht frühen Stunde hier erschienen bist.
0: Das ist kein Problem, da ich sowieso früh Aufsteher bin.
1: Da geht es mir ähnlich. Also, finde ich auch gut so.
0: Auf jeden Fall hat man mehr vom Tag.
1: Ja, ja. Und auch mehr vom Wetter.
0: Solange es recht angenehm bleibt auf jeden Fall.

0: Also von daher. Und jetzt ist Freitag, Wochenende ruft. Das heißt, auch wir können uns dann ab heute Mittag, Nachmittag entspannt zurücklehnen.
1: Genau.
0: Oh, wunderbar.
1: War eine gute Woche, alles geschafft, Montag geht's weiter.
0: Genau. Ja, Florian, ich bedanke mich herzlich, dass du dir die Zeit genommen hast.
1: Sehr gerne.
0: Rede und Antwort, wunderbar. Damit kann man sehr viel anfangen. Ich denke auch unsere Hörerinnen und Hörer.
1: Das hoffe ich natürlich auch.
0: Einen kleinen Einblick zu kriegen. Ja, und das hilft natürlich auch in letzter Konsequenz, die Bekanntheit zu steigern. Zum einen von Freistadt, von der Online-Zeitung, Bewohnervertretung und Selbstvertretung wohnungsloser Menschen.
1: Genau.
0: Und da wollen wir ja auch hin.
1: Das ist richtig. Ja, es soll natürlich bekannter gemacht werden.
0: Ja, weil ich erlebe es ja auch oft genug, dass Menschen sagen, hä? Freistadt? Was ist denn das?
1: Ja? Dem Thema bin ich auch schon oft begegnet, ja.
0: Und klar, dann kommt irgendwann der Aha-Effekt, ach so, Diakonie, Bethel im Norden, dann kommt so langsam die Verknüpfung.
1: Genau.
0: Und dann erwacht auch schon mal das Interesse, mehr zu erfahren.
1: Ja.
0: Ja. Freistädter Online-Zeitung hat ja schon einen gewissen Bekanntheitsgrad, weil die gibt es ja schon seit, ich glaube, über 16 Jahren.
1: Das müsste, habe ich letztens gelesen, das kommt auf jeden Fall hin, ja.
0: Ja, ne? Also seit 16 Jahren online. Von daher gibt es ja schon einen gewissen Bekanntheitsgrad.
1: Das stimmt.
0: Ja? Wir als Radio sind noch, ja, so im, ich sag mal, im Anfangsstadium, obwohl wir auch schon seit 2 Jahren senden.
1: Okay.
0: Ja? Bei uns Ganze geht das dann über die Landesmedienanstalt in Bremen, die das sendet. Das heißt, wir, das, was wir jetzt gerade machen, ist live.
1: Ja.
0: Na? Also keine Aufzeichnung oder irgendetwas. Nein, wir senden tatsächlich live. Finde ich auch ganz spannend.
1: Auf jeden Fall, man muss es mal mitgemacht haben.
0: Ja, vor allen Dingen, es gibt Situationen, auf die ist man dann nicht vorbereitet manchmal.
1: Das stimmt.
0: Das merkt man dann auch. Klar, man kann natürlich sagen, okay, wir zeichnen jede Sendung auf und holla die Waldfee. Ich persönlich bin ein Freund der Live-Sendung.
1: Finde ich auch.
0: Weil das Ganze hat dann einfach mehr Dynamik.
1: Ne? Auf jeden Fall.
0: Jo. Also Florian, nochmal recht herzlichen Dank.
1: Ich danke dir, Thomas.
0: Zeit. War ein spannendes und schönes Interview.
1: Das freut mich.
0: Dann, wie gesagt, wünsche ich dir ein wunderschönes Wochenende.
1: Das wünsche ich dir auch, Thomas. Vielen Dank.
0: Ja, liebe Hörerinnen und Hörer, es geht natürlich weiter, ohne Pause. Und ich habe vor einiger Zeit mal ein Gespräch aufgezeichnet zum Thema Rente, wie das ganze Rentensystem läuft. Und weil wir haben ja alle gehört, es wird immer dramatischer. Und von daher habe ich mir gedacht, ich zeichne das Gespräch einfach mal auf, damit auch da draußen mal Gedanken anderer wahrgenommen werden. In diesem Sinne, genießt das Zuhören.

0: ein extrem riskantes Drehbuch für einen Finanzkrimi.
1: Voll. Aber was, wenn ich dir sage, dass genau diese, ja, diese Spekulation ist, deine zukünftige Rente zu retten?
0: Und genau das ist eben die harte Realität der aktuellen deutschen Rentenpolitik. Wir blicken hier auf ein System, das massiv unter Druck steht. Und die Lösungsversuche, die wir da gerade sehen, die haben halt das Potenzial, die finanziellen Grundlagen von Millionen Menschen dramatisch zu verändern.
1: Richtig. Und genau da wollen wir heute rein. Willkommen zu unserem Deep Dive. Wir nehmen dich heute mit auf eine ziemlich tiefgehende Analyse durch einen wirklich massiven Berg an Quellen. Wir haben da alles auf dem Tisch.
0: Genau. Von historischen Definitionen des sogenannten Generationenvertrags bis hin zu extrem nüchternen Berechnungen vom IFO-Institut und vom Bundesrechnungshof.
1: Und natürlich auch diese stark polarisierenden Stellungnahmen, also von Arbeitgeberverbänden wie der BDA bis zu den Sozialverbänden VDK und DGB. Unser Ziel für diese Analyse ist es, wirklich herauszufinden, wie die Mechanik hinter diesem aktuellen Rentenpaket 2 funktioniert, warum deine Rente real an Wert verliert.
0: Und vor allem, ob dieser gigantische, schuldenfinanzierte Aktienfonds tatsächlich die Rettung ist oder eher der Ruin unseres Rentensystems.
1: Also lass uns das mal entpacken. Um diese ganzen riskanten Manöver der Politik überhaupt beurteilen zu können, müssen wir uns ja erstmal anschauen, was da eigentlich gerade so richtig Risse bekommt.
0: Genau, wir müssen über das Fundament sprechen. Man hört ja ständig dieses Wort Generationenvertrag. Und in der Debatte klingt das immer so, als hätten sich Jung und Alt irgendwann mal an so einen großen Tisch gesetzt und ja ein rechtsverbindliches Dokument unterschrieben.
1: Ja, als läge das irgendwo in einem Tresor in Berlin. Dabei ist das ja nur eine reine Metapher, oder?
0: Absolut. Wenn man in die historischen Quellen schaut, dann sieht man, dass das Ganze eigentlich auf den sogenannten Schreiberplan aus den 50er Jahren zurückgeht.
1: Ah, okay. Von Wilfried Schreiber.
0: Genau, ein Ökonom, der quasi der Architekt der großen Rentenreform von 57 war. Davor gab es in Deutschland kapitalgedeckte Systeme, die aber durch zwei Weltkriege und Hyperinflation faktisch komplett entwertet wurden.
1: Macht Sinn. Und er hat dann dieses Umlageverfahren theoretisch untermauert.
0: Richtig. Und das Prinzip ist faszinierend simpel. Das Geld, das heute von den Arbeitenden als Beitrag eingezahlt wird, das wird eben nicht für diese Leute angespart. Es wird im Grunde im selben Monat direkt an die aktuellen Rentner durchgereicht.
1: Es ist also quasi ein reiner Durchlaufposten. Aber das funktioniert doch nur, wenn man, wenn die Demografie mitspielt, oder?
0: Genau das ist der Knackpunkt. Du brauchst eine breite Basis an Beitragszahlern und eine vergleichsweise kleine Gruppe von Empfängern. Und wenn wir da in die Statistiken schauen, wird diese krasse Verschiebung extrem deutlich.
1: Okay, wie sahen die Zahlen damals aus?
0: Also im Jahr 1950 kamen auf 100 Menschen im Rentenalter noch rund 600 Menschen im Erwerbsalter.
1: Wow, 6:1, das ist ja extrem komfortabel.
0: Ja, absolut. Aber im Jahr 2020 waren es dann nur noch knapp 300 Erwerbsfähige.
1: Okay, also schon halbiert. Und die Prognosen?
0: Die Prognosen bis 2050 zeigen, dass diese Zahl auf etwa 230 fallen wird.
1: Krass. Das System muss also immer...

0: mehr Last auf immer weniger Schultern verteilen. Ich stelle mir das vor wie so eine Wippe, bei der auf der einen Seite immer weniger Menschen sitzen, die aber eine immer schwerer werdende Gruppe auf der anderen Seite irgendwie in Luft halten müssen.
1: Deutschen Gewerkschaftsbundes, also des DGB, vor. Und die rüttelt wirklich auf.
0: Was genau haben die sich da angeschaut?
1: Die haben die reale Kaufkraft der Zukunft.

0: Warte mal, 12% weniger Kaufkraft, obwohl man sein Leben lang einzahlt?
1: Genau. Und dieser reale Kaufkraftverlust ist eben ein zentraler Treiber der aktuellen politischen Nervosität. Man muss aber verstehen, wie das zustande kommt. Die nominalen Renten, also die reinen Eurobeträge auf dem Papier, die sind natürlich nicht gesunken.
0: Klar, sondern die Inflation hat das aufgefressen.
1: Richtig. Inflation und ganz wichtig die Besteuerung. Vor allem diese sogenannte nachgelagerte Besteuerung, die seit 2005 schrittweise eingeführt wird. Das führt dazu, dass immer mehr Rentner einen immer größeren Teil ihrer Rente versteuern müssen.
0: Okay, aber wenn die Rente nur noch 88% des Wertes von vor gut 30 Jahren hat, dann stellt sich doch eine ganz logische Frage. Ist es dann nicht die verdammte Pflicht der Politik, die Auszahlungen einfach massiv zu erhöhen, um diese Steuern und Inflation auszugleichen?
1: Das ist ein total berechtigter Punkt. Und genau das ist auch die Argumentation, die wir in den Stellungnahmen von Sozialverbänden wie dem VDK und dem DGB lesen. Die argumentieren ganz stark aus der Perspektive der Lebensstandardsicherung.
0: Also die sagen quasi, das System soll Altersarmut verhindern, also muss der Staat garantieren, dass es zum Leben reicht, egal was es kostet.
1: Exakt. Aber, und das ist das große Aber, die Ökonomen, zum Beispiel vom IFO-Institut, die waren da ganz massiv vor den mathematischen Grenzen.
0: Weil das System sonst kollabiert.
1: Genau. Wenn du die Auszahlungen bedingungslos erhöhst, während die Zahl der Einzahler schrumpft, dann müssen die Beitragssätze der arbeitenden Bevölkerung völlig explodieren. Das IFO-Institut sagt ganz nüchtern, du nimmst den Jungen die Kaufkraft, um sie den Älteren zu geben, und dann bricht das System unter seinem eigenen Gewicht zusammen.
0: Und genau in diesem enormen Spannungsfeld hat die Regierung ja jetzt versucht, einen Pflock einzuschlagen. Das führt uns direkt zum Rentenpaket 2.
1: Richtig, das ist das zentrale Gesetz gerade.
0: Und wenn man da die Nachrichten verfolgt, hört man ja immer wieder dieses Wort, diese 48% Haltelinie. Die Regierung will das Rentenniveau bis 2040 bei 48% einfrieren. Aber bevor wir das bewerten, müssen wir das mal kurz klären. Ich dachte nämlich früher immer, das heißt, ich bekomme später 48% von meinem letzten Gehalt.
1: Ja, und das ist wirklich der am weitesten verbreitete Irrtum in der ganzen öffentlichen Debatte. Wir haben hier einen sehr detaillierten Bericht von Alexander Gunkel von der Deutschen Rentenversicherung. Und der schlüsselt diese Mechanik auf. Das Rentenniveau ist keine absolute Größe und schon gar nicht deine individuelle.
0: Okay.
1: Sondern?
0: Es ist eine rein makroökonomische Relation, also ein Verhältniswert.
1: Also die Relation zwischen was genau? Zwischen einer fiktiven Rente und einem durchschnittlichen Gehalt. Also man nimmt für den Zähler die sogenannte Standardrente.
0: Ah, diese Standardrente. Also jemand, der immer Durchschnitt verdient hat.
1: Genau, das ist ein Mensch, der exakt 45 Jahre lang immer exakt das Durchschnittsentgelt aller Versicherten verdient und darauf Beiträge gezahlt hat.
0: Und was steht im Nenner?
1: Im Nenner steht das aktuelle durchschnittliche Einkommen der arbeitenden Bevölkerung aus demselben Jahr. Das Rentenniveau sagt also eigentlich nur aus, wie sich diese fiktive Standardrente im Vergleich zum Einkommen der Leute verhält, die heute arbeiten.
0: Okay, verstehe. Es ist also überhaupt keine Garantie auf meinen persönlichen Lebensstandard. Es ist, naja, das ist ja wie so ein Kuchen. Die 48% garantieren mir ein gleichbleibend großes Kuchenstück im Verhältnis zum Gesamtkuchen.
1: Genau.
0: Aber wenn der Kuchen, also das Durchschnittsgehalt, schrumpft, dann schrumpft auch meine Rente. Ohne dass die Regierung diese 48%-Regel überhaupt gebrochen hat.
1: Völlig richtig. Es ist eben ein relatives Sicherungsversprechen. Aber, und jetzt wird's spannend, selbst dieses relative Versprechen hat immense Konsequenzen, wenn die Demografie kippt.
0: Warum?
1: Die Boomer-Generation geht ja jetzt in Rente.
0: Richtig. Und um dieses Niveau von 48% da überhaupt halten zu können, musste das Rentenpaket 2 eine ganz entscheidende mathematische Bremse ausbauen, den sogenannten Nachhaltigkeitsfaktor.
1: Oh, Nachhaltigkeitsfaktor. Das ist ein extrem wichtiger Punkt in unseren Quellen. Was genau hat dieser Faktor denn bisher gemacht?
0: Der wurde Anfang der 2000er Jahre eingeführt und seine Aufgabe war es eigentlich, die Lasten des demografischen Wandels symmetrisch aufzuteilen.
1: Also fair auf Jung und Alt zu verteilen. Ja, mathematisch funktionierte das so, wenn die Zahl der Rentner im Verhältnis zur Zahl der Beitragszahler stieg, also wenn sich das Verhältnis verschlechtert hat, dann dämpfte dieser Faktor den jährlichen Anstieg der Renten.
0: Die Renten stiegen dann also etwas langsamer als die Löhne.
1: Richtig, die Rentner mussten auf einen kleinen Teil der Steigerung verzichten, damit die Beitragssätze für die Jungen auf der anderen Seite nicht komplett

0: Decke gehen. Beide haben den Schmerz geteilt.
1: Und mit dem Rentenpaket 2 wird diese Bremse faktisch außer Kraft gesetzt. Nur um diese 48% auf keinen Fall zu unterschreiten. Das heißt ja, der Schock wird nicht mehr geteilt.
0: Nein, er wird jetzt komplett auf die Seite der Einzahler und der Steuerzahler geschoben. Und die Rechnungen dazu vom IFO-Institut und vom Bundesrechnungshof, die lesen sich wirklich wie so ein finanzieller Thriller.
1: Lass mal die Zahlen hören. Was bedeutet das für meinen Gehaltszettel?
0: Die Projektionen zeigen, dass die Beitragssätze dadurch massiv in die Höhe schießen werden. Aktuell stehen wir bei 18,6% des Bruttolohns. Durch diese Fixierung des Rentenniveaus prognostizieren die Experten einen Anstieg auf über 22,7% im Jahr 2045.
1: Über 22%? Das ist ja eine massive Reduzierung des Nettoeinkommens für alle, die arbeiten. Aber warum hält die Regierung dann überhaupt an dieser Zahl fest, wenn sie damit primär der jungen Generation auf die Füße fällt?
0: Was hier faszinierend ist, ist der politische Versuch, Bestandssicherheit zu suggerieren. Aber es transformiert den Generationenvertrag eben in einen potenziellen Generationenkonflikt. Denn es bleibt ja nicht mal bei diesen direkten Beiträgen auf dem Gehaltszettel.
1: Stimmt. Da war ja noch was. Die Rentenkasse trägt sich ja eh schon lange nicht mehr selbst, oder?
0: Genau. Der Bund schießt schon jetzt jedes Jahr Steuermilliarden zu, um das System überhaupt liquide zu halten. Und das IFO-Institut rechnet vor, dass dieser Bundeszuschuss in Zukunft so extrem wachsen wird, dass auf Dauer etwa 50% des gesamten Bundeshaushalts nur in die Rente fließen können.
1: Warte, jeder zweite Euro, den der Staat durch Steuern einnimmt, geht in die Rente?
0: Ja, genau das sagen die Prognosen.
1: Das muss man sich mal auf der Zunge zergehen lassen. Das ist ja Geld, das dann logischerweise für Bildung, Infrastruktur, Verteidigung oder eben Klimaschutz fehlt. Da wundert es mich nicht, dass die Arbeitgeberverbände da auf die Barrikaden gehen.
0: Absolut. Die BDA, also die Bundesvereinigung der Deutschen Arbeitgeberverbände, die kritisiert das Rentenpaket 2 extrem scharf. Die sprechen von einer unfairen, einseitigen Belastung der jungen Generation.
1: Und die Sozialverbände?
0: Der DGB und der VDK verteidigen das natürlich. Die sagen, das ist alternativlos, um Altersarmut zu verhindern und das Vertrauen der Älteren in das System nicht komplett zu zerstören.
1: Okay, also wir haben eine Beitragsbelastung von fast 23% und einen halben Bundeshaushalt für die Rente. Da brennt doch die Luft. Die Regierung weiß ja selbst, dass sie den arbeitenden Menschen das politisch kaum verkaufen kann. Da muss also Geld aus einer anderen Quelle her.
0: Genau. Und das bringt uns zu dem Instrument, das fast wie ein Zaubertrick wirken soll. Das sogenannte Generationskapital.
1: Und hier wird es wirklich interessant. Was genau ist da der Plan?
0: Das ist im Grunde der Versuch, diese Physik der demografischen Kosten irgendwie auszutricksen. Die Idee der Regierung ist, dass eine Stiftung bis zum Jahr 2036 einen Fonds aufbaut. Und zwar mit einem Volumen von 200 Milliarden Euro.
1: Also eine Aktienrente? Das Konzept kennen wir ja eigentlich aus Ländern wie Schweden, wo das echt gut funktioniert.
0: Ja, aber da gibt es einen massiven, wirklich entscheidenden Unterschied. In Schweden wird ein kleiner Teil des ganz regulären Rentenbeitrags abgezweigt und direkt am Aktienmarkt investiert. Das ist echtes Geld, das ohnehin im System ist.
1: Ah, und in Deutschland?
0: In Deutschland stammt das Geld für diese 200 Milliarden Euro eben nicht aus Überschüssen und auch nicht aus Beitragsabzweigungen. Es stammt aus Krediten.
1: Einen Riesenkredit aufnehmen, alles in einen weltweiten ETF stecken und hoffen, dass die Dividende ausreicht, um die Kreditzinsen zu zahlen und dann der Oma noch ihre Rente zu überweisen. Ist das genial oder kompletter Wahnsinn?
0: Wenn wir das mit dem großen Ganzen verbinden, ist es vor allem ein gewaltiges Arbitragegeschäft des Staates. Man wettet auf diese sogenannte Aktienrisikoprämie. Also darauf, dass die Rendite an der Börse höher ist als die Kreditzinsen, die der Staat für seine Anleihen zahlen muss. Und nur dieser Überschuss soll dann die Rentenbeiträge drücken.
1: Aber wenn der Markt mal ein paar Jahre seitwärts läuft oder wir eine Hochzinsphase haben, dann macht der Fonds Verluste und die Zinsuhr tickt munter weiter. Was sagen unsere Quellen zu diesem Risiko?
0: Die Kritik ist hier erstaunlich einig und das quer durch alle Lager. Am schärfsten ist da der Bundesrechnungshof. Die haben errechnet, dass es eine 14-prozentige Wahrscheinlichkeit gibt, dass die Rendite des Fonds bis 2045 nicht einmal ausreicht, um die Kreditzinsen zu decken.
1: Das heißt, der Staat hätte riesige Schulden aufgenommen, das Geld wäre gebunden und für die Rente bliebe kein einziger Cent übrig?
0: Schlimmer noch. Der Bundeshaushalt müsste dann sogar noch zusätzliches Steuergeld zuschießen, um die Zinsen für dieses gescheiterte Experiment zu bezahlen.
1: Wahnsinn. Und was sagt die BDA dazu? Die sind doch eigentlich pro Kapitalmarkt.
0: Selbst die sind extrem skeptisch. Die BDA bezeichnet diesen erhofften Entlastungseffekt als winzigen Tropfen auf den heißen Stein. Die sagen, das bewegt sich nur im Promillebereich und steht in gar keinem Verhältnis zu diesem enormen fiskalischen Risiko.
1: Okay, das ist die finanzielle Seite. Aber in der Stellungnahme vom VdK warnen die ja vor einer völlig anderen Gefahr, die auf den ersten Blick gar nichts mit Kreditzinsen zu tun hat. Die sprechen da von ESG-Risiken. Also Umwelt, Soziales und gute Unternehmensführung.
0: Ja, das ist ein extrem wichtiger Mechanismus, der in der Debatte oft total übersehen wird. Wenn so eine staatliche Stiftung 200 Milliarden Euro rentabel anlegen muss, dann reicht es eben oft nicht, das einfach nur in einen langweiligen Welt-ETF zu stecken.
1: Sondern?
0: Um diese Renditeziele zu erreichen und die Zinsen zu schlagen, investieren solche institutionellen Fonds stark in sogenannte alternative Anlageklassen. Zum Beispiel in Private Equity.
1: Also private Beteiligungsgesellschaften, die Unternehmen aufkaufen, umbauen und auf Rendite trimmen?
0: Genau. Und jetzt schau dir mal an, wo Private Equity oft investiert. Ein stark wachsender Markt ist die Daseinsvorsorge. Die kaufen private Pflegeheime, Krankenhausketten oder große Wohnungsbaugesellschaften auf.
1: Oh. Und wie machen die da ihre Rendite?
0: Indem sie die Pflegegebühren erhöhen, beim Personal sparen oder eben die Mieten massiv anheben.
1: Warte mal, lass uns diese Kette mal zu Ende denken. Der deutsche Staat leiht sich Milliarden, gibt sie einem Fonds. Der investiert in Private Equity. Das Private Equity-Unternehmen kauft Pflegeheime auf und erhöht massiv die Kosten für die Heimbewohner.
0: Ja, genau.
1: Das heißt, am Ende finanziert der Staat die Rente, indem er über Umwege die Pflege- und Mietkosten für exakt dieselben Rentner nach oben treibt, die er eigentlich unterstützen will.
0: Das ist ja völlig absurd. Gibt es noch andere Risiken?
1: Ja, ein eher politoökonomisches Risiko, das der Bundesrechnungshof anspricht. Wer garantiert denn, dass die Politik diesen Fonds in der nächsten Krise nicht einfach zweckentfremdet?
0: Du meinst, die greifen einfach in die Kasse?
1: Ja, das ist in der jüngeren Vergangenheit genauso passiert, beim sogenannten Pflegevorsorgefonds. Da wurden die Zuführungen massiv gekappt, um kurzfristige Haushaltslöcher zu stopfen. Die Versuchung ist für Politiker einfach gigantisch. Das Bild, das sich hier aus all diesen Quellen zusammensetzt, das ist wirklich heftig. Wir haben ein System, das an seine physikalischen Grenzen stößt, eine Rente, die real an Kaufkraft verliert, ein Rentenpaket, das versucht, das einzufrieren und dabei die Kosten für die junge Generation durch die Decke jagt und als Ausweg eine waghalsige Wette auf Pump an der Börse.
0: Das ist die sehr nüchterne Bestandsaufnahme unserer aktuellen Rentenarchitektur. Ja.
1: Da fragt man sich doch unweigerlich, denken wir vielleicht grundsätzlich in die völlig falsche Richtung? Bevor wir das heute abschließen, möchte ich dir noch einen echt provokanten Gedanken mitgeben. Ich habe da in der Wikipedia-Quelle zur Geschichte des Generationenvertrags was gefunden, was unsere ganze Diskussion hier komplett auf den Kopf stellt.
0: Du spielst auf das ursprüngliche Konzept von Wilfried Schreiber an, oder?
1: Genau. Schreiber, also der Vordenker des Systems, der wollte damals nämlich gar nicht diesen simplen Deal zwischen Beitragszahlern und Rentnern, den wir heute haben.
0: Richtig. Schreiber war da deutlich weitsichtiger. Er forderte eigentlich einen Drei-Generationen-Vertrag.
1: Wie genau meinte er das?
0: Seine ökonomische Logik war absolut bestechend. Er sagte, in einem Umlagesystem kommt die wahre Rendite, also das Geld, das die Renten zahlt, niemals vom Aktienmarkt oder aus irgendwelchen Rücklagen. Sie kommt ausschließlich vom Humankapital.
1: Also von den Kindern.
0: Den Kindern, die nachkommen, erzogen werden und dann irgendwann anfangen, in dieses System einzuzahlen.
1: Völlig richtig. Und deshalb argumentierte er, dass die Erziehung von Kindern die eigentliche fundamentale Investition in das Rentensystem ist. Wer Kinder großzieht, baut die Beitragsbasis von morgen auf. Das ist krass. Er wollte also, dass Leute, die diese Leistung erbringen, massive Rentenvorteile bekommen?
0: Genau. Er forderte so etwas wie eine Kindheitsrente. Weil er sagte, kinderlose Menschen erwerben heute oft deutlich höhere Rentenansprüche, weil sie durchgängig Vollzeit arbeiten können.
1: Ja, klar. Die machen Karriere, zahlen voll ein, während Eltern oft in Teilzeit sind.
0: Aber am Ende verlassen sich auch die Kinderlosen bei der Auszahlung komplett auf die Kinder anderer Leute. Das Geld auf dem Rentenkonto ist wertlos, wenn da später niemand ist, der die Brötchen backt oder im Krankenhaus arbeitet.
1: Das ist ein unglaublicher Perspektivwechsel. Müssten wir dann nicht eigentlich aufhören, über Kreditzinsen und Aktienfonds zu streiten und stattdessen diesen Generationenvertrag so umschreiben, dass die Erziehung der nächsten Generation der eigentliche Schlüssel zur Rente wird?
0: Das ist genau die tiefe philosophische und finanzielle Frage, die Schreiber uns da hinterlassen hat. Was ist uns die Zukunft wert und wer erbringt eigentlich die wahre Leistung für dieses System?
1: Und mit diesem wirklich radikalen Konzept schließen wir unsere heutige Analyse ab. Die Rente ist eben keine trockene Mathematik. Sie ist der finanzielle Herzschlag unserer Gesellschaft. Egal, ob du heute auf deinen Gehaltszettel schaust und dich über diese krassen Abgaben ärgerst oder ob du deinen Rentenbescheid prüfst und dich fragst, wie du davon noch die Miete zahlen sollst.
0: Dieses Thema trifft uns wirklich alle.
1: Genau. Wir hoffen, wir konnten dieses komplexe Thema für dich ein bisschen greifbarer machen. Du kennst jetzt die harten Fakten aus den Berichten, die Argumente der Verbände und die riskanten Wetten, die da gerade mit deiner Zukunft abgeschlossen werden. Denk mal über diesen Drei-Generationen-Vertrag nach, wenn du das nächste Mal Nachrichten schaust. Wir verabschieden uns für heute und wünschen dir viel Spaß beim Weiterdenken. Stell dir mal vor, du bist alleinerziehende Mutter. Es ist so Mitte November, kurz nach Mitternacht. Mhm. Es nieselt draußen und es ist einfach nur eiskalt. Und du hast gerade deine Wohnung verloren. Du stehst jetzt buchstäblich vor der Entscheidung, wo du und dein Kind diese Nacht überhaupt schlafen sollen.
0: Eine absolute Albtraumvorstellung.
1: Absolut. Es gibt da zwar so eine städtische Notunterkunft, aber anstatt dorthin zu gehen, kaufst du dir ein Ticket für den städtischen Nachtbus und fährst stundenlang im Kreis.
0: Einfach nur, um nicht draußen zu sein, ja.
1: Genau, einfach um im Hellen zu sein und um in der Nähe von einem Busfahrer zu sein, wo dir niemand was antun kann. Weil diese offizielle staatliche Hilfe für dich so gefährlich und furchteinflößend ist, dass ein wackelnder Sitzplatz in so einem Bus wirklich die bessere Alternative ist.
0: Das ist für die meisten von uns heute eine völlig surreale Vorstellung. Aber das ist halt keine erfundene Geschichte.
1: Nee, leider überhaupt nicht.
0: Das ist die knallharte, dokumentierte Realität, die wir heute in unseren Quellen vor uns liegen haben.
1: Und genau deshalb schauen wir uns das heute mal ganz genau an. Willkommen zu unserer heutigen tiefgehenden Analyse. Okay, lass uns das mal aufdröseln. Unser Thema heute ist eines, an dem wir im Alltag oft buchstäblich auf der Straße vorbeigehen. Es geht um Wohnungsnot und Obdachlosigkeit.
0: Ein extrem komplexes Feld.
1: Total. Wenn wir uns die Daten für unsere heutige Recherche ansehen, und da haben wir wirklich harte Fakten wie den zweiten Wohnungslosenbericht des Paritätischen von 2025, aber auch sehr bewegende qualitative Daten.
0: Da beziehst du dich auf diese Feldstudie der Katholischen Hochschule in Aachen, richtig?
1: Richtig, genau. Die haben sich die Lebenswelten von wohnungslosen Menschen dort sehr detailliert angesehen. Und dazu kommen noch soziologische Analysen und Definitionen der Diakonie. Und unsere Mission heute ist eigentlich ganz klar. Wir wollen hinter diese Vorurteile blicken.
0: Mhm. Denn da gibt es ja massiv viele.
1: Oh ja. Und wir wollen einen extrem harten Kontrast beleuchten. Einerseits diese hochemotionale, von echter Überlebensangst geprägte Realität von wohnungslosen Frauen und Müttern und andererseits diese eiskalte, ja fast schon roboterhafte Logik des Wohnungsmarktes.
0: Was hier wirklich faszinierend ist, also um überhaupt zu begreifen, warum unser System da so kolossal versagt, müssen wir erstmal unser eigenes Bild im Kopf korrigieren. Über wen sprechen wir da überhaupt?
1: Ja, das war für mich so der erste massive Aha-Moment bei der Vorbereitung. Wenn du Leute auf der Straße fragst, wie ein obdachloser Mensch aussieht, kommt ja fast immer exakt dasselbe Klischee.
0: Genau, der ältere, meist ungepflegte Mann mit der Bierflasche und dem Schlafsack am Bahnhof.
1: Exakt das. Aber wenn wir uns die offiziellen Definitionen ansehen, merken wir schnell, das ist wirklich nur die absolute Spitze des Eisbergs. Man muss da fundamental unterscheiden zwischen Obdachlosigkeit und Wohnungslosigkeit.
0: Richtig. Obdachlosigkeit ist wirklich dieser Zustand auf der Straße. Man hat buchstäblich kein Obdach. Man schläft im Freien oder in reinen Notschlafstellen. Aber Wohnungslosigkeit, das ist der weitaus größere Überbegriff.
1: Und der schließt Phänomene ein, die für uns oft völlig unsichtbar sind. Also ungesichertes Wohnen zum Beispiel. Jemand schläft seit Monaten immer abwechselnd auf dem Sofa von irgendwelchen Bekannten.
0: Dieses klassische Couchsurfing.
1: Genau. Die Person hat keinen eigenen Schlüssel, keinen Mietvertrag. Sie ist jeden Tag komplett vom Wohlwollen anderer abhängig. Und dann gibt es ja noch das ungenügende Wohnen.
0: Ja, stell dir da mal eine vierköpfige Familie vor, die in einem einzigen winzigen Zimmer lebt. In einer völlig maroden Schrottimmobilie, die eigentlich wegen Einsturzgefahr oder Schimmel längst gesperrt ist.
1: Wahnsinn!
0: Diese Menschen fallen dir am Stadtbild gar nicht auf. Sie sitzen nicht bettelnd in der Fußgängerzone, aber sie sind faktisch wohnungslos.
1: Und das bricht dieses Stereotyp vom alten Mann am Bahnhof komplett auf. In der Aachen-Studie gibt es dazu Erkenntnisse, die viele echt schockieren dürften. Wer verliert denn heute seine Wohnung?
0: Das zieht sich durch alle Schichten.
1: Eben, davon teilweise Leute mit Universitätsabschluss, ehemalig extrem erfolgreiche Selbstständige, wo das Geschäft nach einer Krise den Bach runterging. Und was in der Studie wahnsinnig stark auffällt, es trifft massiv alleinerziehende Mütter.
0: Mhm. Oft auch mit Migrationshintergrund?
1: Ja. Eine Trennung, dann fällt vielleicht ein Einkommen weg, es gibt eine Eigenbedarfskündigung und zack, plötzlich fallen die komplett aus dem Raster.
0: Und diese unglaubliche Vielfalt der Lebensläufe, die wird in der öffentlichen Debatte fast völlig ignoriert. Das hat fatale Folgen. Der aktuelle Wohnungslosenbericht hat eine erschreckende Zahl. 60% der wohnungslosen Menschen erfahren ganz konkrete Diskriminierung.
1: 60%? Nur weil sie keine Wohnung haben?
0: Genau. Ihnen wird pauschal Faulheit unterstellt. Oder man geht direkt von irgendwelchen Suchterkrankungen oder Mietnomadentum aus. Das macht die Wohnungssuche praktisch unmöglich.
1: Ich musste dabei die Recherche die ganze Zeit an dieses Kinderspiel denken, Reise nach Jerusalem.
0: Ah ja, ein guter Vergleich.
1: Die Musik läuft, alle rennen im Kreis um die Stühle, aber mit jeder verdammten Runde nimmt irgendjemand Stühle weg. Und die Stühle, die noch da sind, werden absurd teuer.
0: Mhm.
1: Wenn die Musik dann stoppt und jemand keinen Stuhl mehr hat, vielleicht eben diese alleinerziehende Mutter, weil sie mit Kind auf dem Arm nicht so schnell rennen konnte wie der reiche Single. Dann steht die Gesellschaft drumherum und sagt, tja, du hast dich einfach nicht genug angestrengt. Du bist faul.
0: Richtig, man gibt dem Individuum die Schuld.
1: Genau. Niemand fragt, hey, wer hat eigentlich die ganzen Stühle abgebaut?
0: Ja, das ist soziologisch extrem spannend. Die Gesellschaft individualisiert und pathologisiert da ein rein strukturelles Problem. Das entlastet natürlich die Allgemeinheit und vor allem die Politik enorm. Solange der Einzelne als Problemfall gilt, muss man die Spielregeln des Wohnungsmarktes nicht hinterfragen.
1: Und wenn wir das weiterdenken, landen wir unweigerlich bei der nächsten großen Frage. Wenn diese Leute ihren Stuhl verlieren, wo gehen die dann hin?
0: Die bequeme Antwort ist ja immer, dafür haben wir doch Notunterkünfte.
1: Genau, das staatliche Sicherheitsnetz.
0: Aber genau da wird unsere Recherche wirklich beklemmend. Wenn wir uns ansehen, wie diese Unterkünfte gerade von Frauen wahrgenommen werden, ist das oft ein echter Albtraum.
1: Die Zahlen sprechen da Bände. 41% der wohnungslosen Personen meiden Notunterkünfte ganz bewusst.
0: Fast die Hälfte.
2: Noch ein bisschen aufdrehen.
0: Und der Hauptgrund?
2: Sie sagen ganz obersten klar, Regler
0: sind wir dort zu gefährlich. 38% sagen, es ist zu voll, was enormen Stress auslöst.
2: Vorsicht.
0: Und fast ein Drittel findet sie schlichtweg zu hygienisch.
2: Jetzt guckst du nebenbei auf die, auf den Pegel. Wenn du das hochdrehst und dann langsam hochdrehen. Und dabei auf den Pegel gucken,
1: so dermaßen dass der nicht klappt.
0: Um das zu verstehen, müssen wir uns ansehen, warum diese Unterkünfte eigentlich existieren.
2: Genau.
0: Kommunen sind rechtlich verpflichtet, Obdachlosigkeit zu beenden. Aber der Zweck ist nicht, ein gemütliches Zuhause zu schaffen. Es geht rechtlich um die sogenannte Gefahrenabwehr.
1: Also geht es eigentlich nur darum, dass niemand auf dem Marktplatz erfriert oder die öffentliche Ordnung stört.
0: Exakt. Das Resultat ist, dass unterschiedlichste Gruppen einfach wahllos zusammengewürfelt werden. Und hier liefert die Aachen-Studie extrem tiefe Einblicke. Da landen ehemals völlig bürgerliche Mütter in städtischen Übergangsheimen plötzlich Tür an Tür mit Leuten aus ganz harten Suchtmilieus. Oder mit Menschen, die schwere psychische Krisen haben.
1: Und für die Frauen ist das eine echte physische Bedrohung.
0: Absolut.
1: Die Studie beschreibt ja diesen einen unfassbar emotionalen Kontrast. In der eine wohnungslose Mutter auf eine finanziell völlig unabhängige, gut situierte Frau trifft.
0: Ja, das ist eine der stärksten Passagen in dem Material.
1: Total. Da prallen zwei komplett unterschiedliche Welten aufeinander. Die finanziell unabhängige Frau argumentiert aus dieser ganzen sicheren Blase heraus. Die sagt, Naja, es gibt doch Hilfsangebote, der Staat kümmert sich doch, man muss das Angebot halt nur annehmen.
0: Genau diese eiskalte Logik der Privilegierten. Für sie ist eine Notunterkunft einfach ein Bett

0: und ein Dach. Problem gelöst.
1: Und die wohnungslose Mutter bricht in diesem Dialog fast zusammen, weil sie versucht zu erklären, dass diese Unterkünfte für sie und ihr Kind die absolute Hölle sind. Sie beschreibt diese ständige Angst vor zudringlichen Männern auf den Fluren, den offenen Drogenkonsum in den Sanitäranlagen. Sie sagt quasi, ihr versteht das nicht. Wenn ich in diese Unterkunft gehe, bringe ich mein Kind in Gefahr?
0: Und genau diese emotionale Wucht prallt dann an diesem Unverständnis ab. Die unabhängige Frau schiebt es letztlich wieder auf die angebliche Weigerungshaltung der Mutter. So nach dem Motto, wer echte Not leidet, der nimmt auch das Bett im Heim.
1: Was für eine krasse Herablassung. Und genau aus dieser blanken Angst heraus entsteht dann ja diese Situation mit dem Nachtbus, die wir am Anfang beschrieben haben.
0: Richtig.
1: Oder die Frauen setzen sich nachts in die Wartebereiche von Krankenhäusern. Wie in dem Beispiel mit dem Aachener Uniklinikum. Da ist es hell, es ist warm, es gibt Sicherheitspersonal. Sie tarnen sich sozusagen stundenlang als wartende Patienten, nur um nicht auf der Straße oder im Übergangsheim überfallen zu werden.
0: Diese Frauen fordern in der Studie dringend Schutzräume nur für Frauen. Spezifische, traumainformierte Unterkünfte. Aber sowas kostet Geld, braucht Personal und mehr Raum. Und für viele Klammerkommunen ist dieses billige Gefahrenabwehrkonzept halt einfach bequemer.
1: Es ist echt ein extremer Spagat. Auf der einen Seite haben wir diese Existenzangst der Mutter im Krankenhaus. Auf der anderen Seite diese finanziell unabhängige, fast schon Excel-gesteuerte Logik des Wohnungsmarktes. Kommt es eigentlich zu so einem krassen Ungleichgewicht?
0: Da müssen wir die Perspektive mal komplett wechseln und uns die strukturellen Mechanismen ansehen. Das Buch, das wir hier als Quelle haben, Figurationen der Wohnungsnot, das nimmt eine stark politoökonomische Perspektive ein.
1: Wichtiger Hinweis hier für dich als Zuhörer, wir ergreifen hier absolut keine politische Partei. Wir geben hier nur das soziologische Erklärungsmodell der Forscher wieder, egal ob das nun links oder rechts verortet wird.
0: Ganz genau. Die Forscher argumentieren auf Basis einer Theorie, die historisch auf Denker wie Marx und Engels zurückgeht. Und deren Kernaussage ist extrem provokant. Sie sagen, Wohnungsnot in einer Marktwirtschaft ist kein Betriebsunfall.
1: Sondern?
0: Es ist eine notwendige Institution.
1: Warte mal, eine notwendige Institution? Das hieße ja, das System ist gar nicht kaputt. Es funktioniert genau so, wie es gebaut wurde. Und es braucht diese Verlierer geradezu.
0: Innerhalb dieser Marktlogik ist die Antwort ein klares Ja. Der Schlüssel dazu ist das, was die Soziologen den Doppelcharakter der Wohnung nennen. In unserem System hat jede Wohnung zwei völlig unterschiedliche Identitäten.
1: Okay, lass uns das mal aufdröseln. Was sind diese zwei Identitäten?
0: Die erste Seite ist der sogenannte Gebrauchswert.
1: Also der reine Nutzen.
0: Genau. Das menschliche Grundbedürfnis nach einem sicheren Zuhause, Privatsphäre, Schutz vor dem Wetter. Das ist exakt das, was die Familie sucht. Aber die zweite Seite ist der Tauschwert. In dem Moment, wo Wohnraum auf einem freien Markt gehandelt wird, wird er zur Ware. Er wird zu einem Renditeobjekt für Investoren. Ein Wertpapier aus Beton sozusagen.
1: Das leuchtet ja erstmal ein. Aber ich meine, solange jemand in der Wohnung lebt und seine Miete zahlt, bedienen sich diese beiden Werte doch gegenseitig, oder? Der Mieter bekommt den Gebrauchswert, der Vermieter den Tauschwert.
0: In der Theorie ja. Aber die Quellen zeigen uns hier die harte Realität der sogenannten Finanzialisierung des Wohnens. Wohnraum ist mittlerweile ein globales Spekulationsobjekt. Wenn riesige Investmentgesellschaften, in der Aachener Studie wird da beispielhaft BlackRock genannt, große Immobilienportfolios aufkaufen, dann entkoppeln sich diese beiden Werte.
1: Wie meinst du das konkret?
0: Es entstehen paradoxe Situationen, in denen es für große Investoren profitabler ist, Wohnungen absichtlich leer stehen zu lassen.
1: Stopp! Sie lassen Wohnungen absichtlich leer stehen? Wie macht denn ein leeres Gebäude irgendjemanden reich? Man verzichtet doch auf die ganzen Mieteinnahmen.
0: In der Logik der Spekulationen ergibt das total Sinn. Der Profit entsteht hier nicht durch die monatliche Miete, sondern durch die massive Wertsteigerung der Immobilie selbst. Ein leeres Gebäude lässt sich auf dem globalen Markt viel schneller und teurer weiterverkaufen. Du hast keine Mieterrechte, keine Rechtsstreitigkeiten, keine Instandhaltungskosten für abgenutzte Treppenhäuser.
1: Ach krass.
0: Die Immobilie ist einfach wie ein Goldbarren im Tresor. Sie liegt da und wird durch den Markt von allein mehr wert. Der Gebrauchswert, also dass da eigentlich Menschen leben müssten, interessiert diese Finanzgleichung überhaupt nicht.
1: Das ist wirklich eine brutale Erkenntnis. Aber lass mich da trotzdem mal den Advocatus Diaboli spielen.
0: Gerne.
1: Wir lernen doch alle in der Schule, dass

0: der freie Markt auf Angebot und Nachfrage reagiert. Wenn die Mieten überall steigen, weil so unglaublich viele Menschen händeringend eine Wohnung suchen, dann ist das doch das lauteste Marktsignal überhaupt. Müsste da nicht automatisch massenhaft bezahlbarer Wohnraum gebaut werden, weil der Bedarf einfach riesig ist?
1: Und genau da stoßen wir auf den wahrscheinlich größten Denkfehler in unserer ganzen gesellschaftlichen Debatte. Das ist der große Aha-Moment dieser soziologischen Analyse. Der Markt reagiert eben nicht auf menschliche Bedürfnisse.
0: Sondern?
1: Er reagiert ausschließlich auf kaufkräftige Nachfrage.
0: Wow, kaufkräftige Nachfrage? Also Bedürftigkeit allein zählt absolut null?
1: Null. Die alleinerziehende Mutter im Bus hat ein enormes existenzielles Bedürfnis nach Wohnraum. Ihr Bedarf ist gigantisch. Aber weil sie dieses Bedürfnis nicht mit Geld hinterlegen kann, existiert sie für die ökonomische Gleichung schlichtweg nicht.
0: Sie ist mathematisch unsichtbar.
1: Genau. Ihre Nachfrage ist nicht kaufkräftig. Und deshalb hat der Markt keinen Anreiz für sie zu bauen. Stattdessen baut man lieber das 10. Luxusloft in der Innenstadt. Denn da sitzt die Kaufkraft.
0: Und das erklärt dann auch dieses völlig absurde Bild in unseren Städten. Wir haben leerstehende Spekulationsobjekte direkt neben völlig überfüllten, unsicheren Notunterkünften. Und der Staat steckt da irgendwie in einem Dilemma fest, oder?
1: Total. Er muss einerseits das Geschäftsmodell Wohnen zulassen für das Wirtschaftswachstum. Andererseits muss er diese Gefahren für die öffentliche Sicherheit abwehren. Weshalb er diese billigen Notunterkünfte hochzieht. Er verwaltet das Dilemma nur.
0: Okay. Aber wenn der freie Markt das Problem für die Schwächsten strukturell gar nicht lösen kann und das aktuelle Notunterkunftssystem oft viel zu gefährlich ist, wie brechen wir diesen Teufelskreis dann auf?
1: Das ist die entscheidende Frage und die Quellen bieten hier einen sehr konkreten Ausweg an. Aber dafür müssen wir uns erst anschauen, wie das Hilfesystem aktuell funktioniert. Das basiert auf einem sogenannten gestaffelten Prozess. Einem Treppenmodell.
0: Man muss sich das Wohnen quasi erstmal verdienen, richtig?
1: Exakt. Du fängst in der Notschlafstelle an. Dann musst du beweisen, dass du wohnfähig bist. Du musst vielleicht deine Sucht besiegen, eine Arbeit finden, dich an strenge Regeln halten. Und erst wenn du das alles geschafft hast, hast du dir eine eigene Wohnung verdient.
0: Aber das ist doch völlig absurd. Ich meine, das ist, als würde man verlangen, dass du dich von einer schweren Lungenentzündung erholst, während dein Bett mitten im Hauptbahnhof steht.
1: Sehr treffendes Bild.
0: Ohne Ruhe, ohne Schutz kannst du doch gar nicht gesund werden. Wie soll diese Mutter einen Job finden oder psychisch stabil werden, wenn sie nachts im Bus sitzt aus reiner Panik?
1: Das funktioniert in der Praxis eben auch oft nicht. Die Abbruchquoten sind enorm hoch. Deshalb fordern die Experten in unseren Quellen einen Paradigmenwechsel. Ein Konzept namens Housing First. Zu Deutsch, zuerst eine Wohnung.
0: Zuerst eine Wohnung. Das heißt, man streicht diese ganzen absurden Vorbedingungen komplett.
1: Komplett. Keine Beweispflicht der Wohnfähigkeit. Wer wohnungslos ist, bekommt als allererste unmittelbare Maßnahme einen ganz normalen eigenen Mietvertrag. Bedingungslos.
0: Das ist quasi die Dekommodifizierung des Wohnens für diese extrem gefährdete Gruppe.
1: Genauso nennen es die Soziologen. Man nimmt das Wohnen aus dieser kalten Tauschwertlogik raus. Und warum das so unfassbar erfolgreich ist, wird in der Theorie der Figurationen der Wohnungsnot mit einem sehr speziellen Begriff erklärt. Der ontologischen Sicherheit.
0: Okay, ontologische Sicherheit, das klingt jetzt extrem nach Uniseminar. Was bedeutet das ganz praktisch für unsere alleinerziehende Mutter?
1: Es ist eigentlich ganz simpel. Es ist dieses tiefe, fundamentale Gefühl von Stabilität im Leben. Die Gewissheit, dass du abends eine eigene Tür hinter dir abschließen kannst.
0: Mhm. Ein echter Rückzugsort.
1: Ja, wo dir niemand was vorschreibt, wo du sicher bist. Solange du im Überlebensmodus auf der Straße oder in einem lauten Heim bist, ist dein Gehirn permanent im Alarmzustand.
0: Du hast überhaupt keine mentalen Kapazitäten frei, um an die Zukunft zu denken. Wie auch?
1: Eben. Du kannst dich nicht auf eine Jobsuche oder eine Therapie konzentrieren, wenn du nicht weißt, ob du heute Nacht sicher schlafen kannst. Housing First liefert genau dieses Fundament. Und die Sozialarbeiter kommen dann zu den Betroffenen nach Hause, aber komplett freiwillig. Der Wohnraum ist an keinerlei Therapieerfolg geknüpft. Das wirft natürlich eine extrem wichtige Frage auf.
0: Nämlich, wie wir als Gesellschaft den Wert eines Menschen definieren.
1: Richtig. Knüpfen wir Wohnen an Bedingungen? Muss man sich das Recht auf einen Schlafplatz durch wirtschaftliche Nützlichkeit erst verdienen? Oder ist es ein bedingungsloses Menschenrecht?
0: Wahnsinn. Ich finde, das ist der perfekte Moment, um das Ganze für uns heute nochmal zusammenzufassen. Wir haben hier ja wirklich einen gigantischen Bogen gespannt.
1: Definitiv.
0: Von diesen sehr persönlichen, von Vorurteilen geprägten Lebenswelten und dieser unfassbaren Angst in den Notunterkünften über diesen hochemotionalen Kontrast zu der privilegierten Sichtweise bis hin zu den globalen Marktmechanismen, die aus einem Grundrecht einfach ein Spekulationsobjekt machen.
1: Und ich glaube, es ist ganz wichtig zu betonen, dass das nicht nur ein Problem von denen da unten ist.
0: Auf gar keinen Fall. Der Grat zwischen uns, den Wohnenden und den Nichtwohnenden, ist extrem schmal. Viel schmaler, als wir oft denken. Der paritätische Bericht hat da diese eine Zahl, die mich echt umgehauen hat. 37% der Betroffenen verlieren ihre Wohnung ganz simpel durch Mietschulden.
1: 37%. Da reicht oft eine plötzliche Krankheit, eine Trennung oder wenn einfach die Miete stark angehoben wird. Es geht hier um die fundamentale Sicherheit von uns allen.
0: Genau das. Und um diesen Deep Dive heute abzuschließen, möchte ich dir als Zuhörer noch einen letzten, vielleicht etwas provokativen Gedanken mit auf den Weg geben. Etwas zum Weiterspinnen. Mhm. Die Quellen, besonders die Interviews aus Aachen, zeigen ja ganz deutlich, dass sich diese Menschen extrem schämen. Sie schämen sich in Grund und Boden, weil sie obdachlos geworden sind. Sie verstecken sich, sie lügen über ihren Aufenthaltsort. Sie haben quasi verinnerlicht, dass sie bei diesem Spiel Reise nach Jerusalem versagt haben. Aber hier ist der Denkanstoß für dich. Wer sollte hier eigentlich Scham empfinden? Wenn wir auf der einen Seite eine Gesellschaft sind, die es völlig legal akzeptiert, dass frisch gebaute Luxuskomplexe jahrelang leer stehen, nur um auf dem Papier mehr Rendite abzuwerfen, und wir auf der anderen Seite Mütter haben, die mit ihren kleinen Kindern die Nächte im Linienbus verbringen müssen, weil die offiziellen Notunterkünfte zu gefährlich sind. Aber hier ist der Denkanstoß für dich. Ist es dann wirklich die wohnungslose Frau, die sich schämen sollte? Oder müsste sich nicht eigentlich unsere Gesellschaft in Grund und Boden schämen?
1: Das ist eine verdammt gute Frage. Eine, die unsere Definition von Menschlichkeit echt auf die Probe stellt.
2: Finde ich auch. Danke, dass du uns heute bei dieser Entdeckungsreise begleitet hast. Bis zum nächsten Mal.
3: Ja, Scham. Schönes Thema in dem Zusammenhang. Und müssen sich Betroffene wirklich schämen? Ich denke mal nicht, weil niemand geht wirklich mit einem Lächeln auf den Lippen in diese Situation, sondern es gibt ganz viele verschiedene Situationen, wie etwas passiert. Krankheiten, Jobverlust, das ist immer so eine Kombination. Wenn jemand längerfristig krank ist, ist es mittlerweile leider so, dass damit dann auch der Jobverlust einhergeht. Sprich, Einnahmen brechen weg. Was tun? Ja, man sagt, ja, dann geh doch zum Amt. Auch da gibt es dann so eine gewisse Schwellenangst, weil ich muss mich ja fremden Personen öffnen. Ich muss von meiner Situation erzählen, wie es dazu kam. Und leider ist auch oft die Angst damit verbunden, man wird bewertet bzw. entwertet. Sprich, kein Job, keine Wohnung. Du bist damit kein Teil der Gesellschaft mehr. Ich persönlich finde das skandalös und auch streckenweise, wie bei Ämtern und Behörden mit Betroffenen umgegangen wird. Ja, dieses, allein schon der Blick, ach, sie sind obdachlos. Ja, wie kam es denn dazu? Erzählen Sie doch mal. Ja, und dann ist es wirklich schwierig, davon zu erzählen. Weil derjenige, der fragt streckenweise bohrend nach und erhebt den moralischen Zeigefinger. Und für Betroffene ist das dann wirklich kaum auszuhalten. Ich meine, wenn sie es schon schaffen, sich zu öffnen, dann sollte man weder richten noch bewerten, sondern einfach sagen, Mensch ist Mensch, nichts anderes. Leider ist unsere Gesellschaft eben halt mit diesen Vorurteilen sehr schnell bei der Hand. Und wenn man mal durch Städte geht und mal speziell durch Einkaufsstraßen oder Einkaufszentren, man sieht sie natürlich, die Menschen, die dort unter Umständen in einer Ecke geduckt sitzen oder liegen, streckenweise dann noch ein Schild aufgestellt, ich habe Hunger. Und Ich persönlich sage immer, man darf das nicht vorverurteilen und sagen, ja, das macht er doch nur, weil er saufen will. Nein, unter Umständen hat dieser Mensch wirklich Hunger und traut sich aber nicht, direkt andere Menschen anzusprechen und signalisiert auf diese Art und Weise, ich bin in Not. Und das sollte man viel besser und intensiver beobachten und nicht einfach nur Schulterzucken und sagen, naja, Alkohol, mehr will der doch gar nicht. Vorurteil halt. Auch das mag ich überhaupt nicht. Aber das ist meine persönliche Meinung dazu. Und genauso ist es doch, wenn jemand ohne Wohnung ist. Es wird vorverurteilt. Ja, der hat die Wohnung verwahrlosen lassen, der hat getrunken, keine Miete gezahlt, all diese Dinge. Ist es wirklich so? Wissen wir immer ganz genau, was Menschen widerfahren ist? Oder verlagern wir uns da lieber auf wilde, haltlose Spekulationen? Ich denke eher das Zweite. Man spekuliert lieber. Es ist auch viel einfacher, weil dann braucht man sich keine Gedanken machen. Man braucht auch keine Empathie entwickeln. Wofür auch? Ellenbogengesellschaft. Das ist oder das sind die Zeichen unserer Zeit. Sehr schwierig. Und was ich noch viel schwieriger finde, ist, wenn Immobilienbesitzer bewusst ihre Immobilien leer stehen lassen. Das heißt, ein Haus oder Wohnungen werden zu reinen Spekulationsobjekten. Man versucht eben halt, solche Dinge dann leer stehen zu lassen, um den Marktwert zu steigern und um das Maximale an Ertrag zu erreichen. So. Auch da habe ich meine eigene Meinung zu und ich sage ganz einfach, warum wird denn dieser Wohnraum nicht angeboten? Zum einen wird Wohnungsnot damit gelindert. Zum anderen kann natürlich der Immobilieninhaber auch Einnahmen generieren. Einnahmen generieren heißt, ich kann auch investieren. Das heißt, ich kann den Zustand meiner Immobilie verbessern. Weil, was macht das denn für einen Sinn? Wohnungen oder Häuser über Jahre hinweg einfach nur leer stehen zu lassen, dem Verfall zuzuschauen, um was zu tun? Um teuer zu verkaufen und damit Wohnraum zu vernichten, und zwar aktiv. Skandalöse Verhältnisse in meiner Welt. So, und wenn Wohnraum vernichtet ist, dann kommt irgendein Investor und sagt, ich habe eine tolle Idee, ich mache hier einen Wohnpark. Kostet ordentlich Geld, na klar. Aber wenn das dann fertiggestellt ist, dann kann ich auch richtig schön hochpreisig meine Immobilie vermarkten. Und genau da ist der Knackpunkt. Hochpreisig. Das heißt, Menschen mit geringem Einkommen bekommen gar keine Chance, dort vielleicht auch eine Wohnung zu bekommen. Weil, und das ist auch so eine Geschichte, es gibt Obergrenzen, die zum Beispiel das Jobcenter an Miete zusichert bzw. bezahlt. Ja? Obergrenze, die ist so dünn angesiedelt, dass eigentlich klar ist, in Ballungszentren eine Wohnung zu bekommen mit dem Satz der Jobcenter oder Sozialbehörden ist faktisch unmöglich. Und was passiert? Es gibt Menschen, die gehen dann trotzdem diesen Mietvertrag ein. Und was den Regelsatz Miete übersteigt, zahlen sie dann als Beispiel aus ihrer Grundsicherung obendrauf, damit sie eine Wohnung haben. Boah. Das Beispiel 200 Euro zahlt derjenige oder diejenige drauf, um eine Wohnung zu bekommen. Das heißt, das Geld zum Leben wird immer weniger. Eigentlich unter dem Minimalzins. Unter dem Existenzminimum. Und das kann es doch nicht sein. Warum ist es so? Warum wird das überhaupt geduldet und zugelassen, dieses wilde Spekulieren mit Immobilien? Es geht doch auch anders. Und ich finde, da sollte man auch als Gesetzgeber mal den Riegel vorschieben und diesem wilden Getue auf dem Immobilienmarkt ein Ende setzen. Wir brauchen einfach mehr bezahlbaren Wohnraum. Ja. Und selbst Familien, wo beide Ehepartner arbeiten und verdienen, selbst die tun sich ja mittlerweile schwer, Mieten zu bezahlen. Und was ist die Konsequenz? Neben dem Hauptberuf wird noch ein Nebenjob angenommen. Okay, und dann stellt man fest, oh, der eine Nebenjob reicht so überhaupt nicht. Oder gerade mal so eben, um zu überleben. Ist das noch gerecht? Ist das noch Menschenwürde? Wenn man arbeitet, nur um Miete zu bezahlen? Ich denke eher nicht. Auch da muss ich was tun. Wie gesagt, was ich sage, dieser Irrsinn mit den Mieten oder den Mietpreisen muss aufhören. Und zwar nicht erst in 2, 3, 4 oder 5 Jahren, sondern da besteht akuter Behandlungsbedarf. Und zwar jetzt und nicht irgendwann. Es wird immer viel geredet seitens der Politik. Ja, wir fördern den sozialen Wohnungsbau und wir haben 10.000 Wohnungen geschaffen. 10.000 Wohnungen. Runtergebrochen auf unsere Bundesländer, 16 an der Zahl. Runtergebrochen auf Leute, die Wohnungen suchen, benötigen. Da sind 10.000 Wohnungen nichts weiter als ein Tropfen auf den heißen Stein. Nichts anderes. So, und dann hat man Wohnungen geschaffen und man sagt, okay, sozialer Wohnungsbau, ja. Sozialer Wohnungsbau. Was steckt eigentlich dahinter? Eigentlich das Wort sozial sagt ja schon, gerecht und für alle verfügbar. Und was passiert? Im sozialen Wohnungsbau werden die Mieten den aktuellen Marktpreisen angeglichen. Hurra! Das heißt, eine Familie, Vater, Mutter, 2 Kinder, 4-köpfiger Haushalt also, rechnen wir mal mit einem Nettoeinkommen von 1.600 Euro. Ja. Die Miete beträgt inklusive Nebenkosten 900 Euro. Okay, da bleibt weniger als die Hälfte über zum Leben. So, und Lebensmittelpreise steigen, Nebenkosten steigen, es steigt alles, aber weder Löhne noch Gehälter steigen im angemessenen Umfang. Ja, was machen? Also, 1.600 Euro netto, 900 Euro Miete, dann noch die Nebenkosten, Lebenshaltungskosten, gegebenenfalls Kosten für die Kita, oder Kinder in der Schule sollen an Ausflügen teilnehmen. Auch das alles will bezahlt werden. Unterm Strich reicht das dann nicht aus. Mhm. Lösung, Nebenjob. Gut, hat man. Der Ehepartner sagt auch, Mensch, da kommen wir immer noch nicht mit klar, also mache ich auch einen Nebenjob. Roundabout hat man dann vielleicht 2.100 Euro netto. Aber was bleibt denn auf der Strecke? Der Mensch, die Familie. Weil wenn beide Ehepartner oder Lebensgemeinschaftspartner arbeiten, und zwar im Hauptberuf und dann noch im Nebenjob, was bleibt an Zeit übrig für die Familie, für die Kinder? Genau, nämlich nichts. Absolut nichts. So, das heißt, Kinder werden sich selbst überlassen, sitzen dann viel zu Hause rum. Die Logik daraus ist, Kinder entdecken dann Medien wie das Internet, Spielekonsolen, Smartphones, Tablets und beschäftigen sich damit. Ich höre schon Stimmen, die sagen, ja, das ist nicht so schlimm, dann lernen die Kinder das wahre Leben kennen und den Umgang mit Medien und mit sozialen Medien wie Facebook, TikTok, sonstigem. Aber wo ist denn da der Einstieg? Mit 3, 4? Unbeaufsichtigt? Einfach so? Ich denke eher weniger. Auch da bedarf es einer gewissen elterlichen Kontrolle. Man muss die Kinder heranführen an solche Medien. Man kann nicht einfach sagen, so, hier, du nervst mich gerade, nimm mal das Smartphone und spiel was. Oder das Tablet. Ja? Wie sollen Kinder denn da den Umgang mit Medien lernen? Und machen wir uns doch nichts vor. Gerade das Internet ist ein Medium, was mit Vorsicht zu genießen ist. Ja? Weil das Tablet erkennt nicht, wie alt das Kind ist, auch das Smartphone nicht und schon gar nicht der PC. Sondern es werden einfach Inhalte auch gezeigt, die absolut für Kinder und Jugendliche gefährdet sind. Aber die Eltern bekommen es ja nicht mit. Genau, weil sie sind arbeiten, damit sie sich Wohnen leisten können. Das ist so die Krux, Wohnen leisten können. Ich kann mich erinnern zu meiner Kinder- und Jugendzeit, und das ist schon sehr lange her, da war es überschaubar. Da konnte man sich Miete leisten. Und man brauchte nicht einen Nebenjob oder am besten noch zwei und hat Kinder sich selbst überlassen. Ganz im Gegenteil, da gab es Familienleben, da gab es am Wochenende Ausflüge in die freie Natur. Man hat sich dreckig gemacht. Man hat Regenwürmer gegessen. Ja? Nicht, weil man das lecker fand, es war einfach die kindliche Neugierde. Man hat sich in Pfützen gesuhlt. All diese Dinge. Heute ist das alles ein bisschen anders. Nein, nicht nur ein bisschen anders, sondern komplett anders. Weil manchmal sehe ich dann so, ja, überbesorgte Mütter, die in leichte Panik geraten, wenn ihr Kind mal ein bisschen schmutzig ist, und das wird dann zu Hause erstmal gründlich desinfiziert. Aber das muss jeder für sich selber entscheiden. Ich sehe es kritisch. Ja, aber in meiner Kindheit gab es das nicht. Internet, Smartphone, Tablet, all diese Dinge. Man hat gespielt mit Freunden, man war draußen. Man hat auch fürs Leben gelernt. Und ich finde, diese Zeit sollte man mal wieder zurückholen. Und nicht nur immer Medien konsumieren. Finde ich nicht gut. Vor allem, ob da ein Lerneffekt immer mit beisteckt, wage ich zu bezweifeln. Ja, gerade bei solchen Medien wie TikTok, wo Kinder und Jugendliche unkontrolliert Inhalte konsumieren können und unter Umständen schwerste Schäden davon tragen. Aber naja, das wird dann auch so zur Kenntnis genommen. Andere Länder machen uns das vor. Die benutzen Filter, um Kinder und Jugendliche vor solchen Inhalten zu schützen. Hier in Deutschland dauern solche Umsetzungen leider immer sehr lange. Es bedarf immer irgendwelcher Gremien, die darüber beraten und dann das Ganze letztendlich umsetzen. Teilweise kommen solche Sachen dann auch noch in den Bundestag, werden dort debattiert. Ja, und letztendlich der Bundesrat stimmt darüber ab, ob dieses Gesetz denn überhaupt auf den Weg gebracht wird. Ja, wäre schön, wenn bei solchen Themen da politische Einigkeit herrschen würde und nicht wieder, oh nee, Befindlichkeiten der einen Partei gegen die andere Partei. Man richtet sich auf, was der eine gesagt hat, der andere richtet sich darüber wieder auf. Alles nicht zielführend. Sondern gerade bei solchen sensiblen Themen erwarte ich von unserer Politik, egal welcher Partei, Einigkeit. Einigkeit und Entschlossenheit. Das wäre mal ein Weg, wo man sagt, ja, das funktioniert. Super. Endlich haben wir es geschafft. Naja, ich denke mal, in vielleicht 100, 200 Jahren wird man auf dem Weg sein, weil dann haben wir einen digitalen Bundestag und einen digitalen Bundesrat. Das heißt, das Ganze ist KI gesteuert. Und die stimmen dann darüber ab. Hurra! Ich bin eigentlich dankbar, dass ich das dann nicht mehr erleben darf. So viel dazu. Ja, aber zurück Zurück zur Wohnsituation oder Einkommen. Zu sagen, naja, selber schuld.

Der eine verdient nur 1200 Euro, hätte er mal in der Schule besser aufgepasst. Was ist das für ein Argument, hätte er mal in der Schule besser aufgepasst? Steht dem Mann auf die Stirn oder der Frau auf die Stirn geschrieben, was sie für eine Ausbildung hatten, wie die Schulbildung ist? Weiß man das? Ich denke eher nicht. Und es gibt ja auch Menschen, die sagen, ich arbeite lieber, dann auch für wenig Geld, aber Hauptsache ich arbeite. Ja, und dann sagen die, okay, reicht nicht zum Leben, also Nebenjob. Aber man weiß nichts über diese Menschen. Das heißt auch, man kann nicht vorverurteilen und sagen, du hast nichts gelernt, du hast in der Schule nicht aufgepasst. Funktioniert einfach nicht. Und genauso ist es mit Menschen, die keine Wohnung haben. Auch die kann man nicht vorverurteilen. Kennen wir deren Lebensgeschichte? Kennen wir deren Wege? Nein, kennen wir nicht. Und dann gibt es eine Sache, die mich immer so ein bisschen, ja, ich will nicht sagen erschüttert, aber wo ich mir denke, hey Leute, bevor ihr darüber redet oder debattiert, informiert euch doch einfach mal. Schaut doch mal genau. Und zwar, was ich meine, ist, dass Wohnungslose und Obdachlose oft gerne in eine Schublade gesteckt werden. Ja? Das heißt, man sieht jemanden auf der Straße mit einem Pappschild vielleicht, obdachlos. Dann kommt der Nächste und sagt, ja, ich habe keine Wohnung. Ja, ja, dann bist du auch obdachlos. Nein, nein. Weil, ich sag mal, der Wohnungslose bewegt sich noch in einer gewissen Komfortzone. Der hat zwar keinen eigenen Wohnraum, aber er hat zum Beispiel die Möglichkeit, bei Freunden, Bekannten oder Verwandten unterzukommen. Sprich Dach über den Kopf. Oder er geht in sogenannte Noteinrichtungen, Notübernachtungen oder in soziale Einrichtungen. Das bedeutet nicht, dass er eine Wohnung hat, aber er hat Wohnraum, wo er sich aufhalten kann. So, und der Obdachlose, der hat oder nutzt so etwas nicht. Das heißt, der lebt wirklich klassisch auf der Straße. Der schläft in Kellereingängen, Hauseingängen, an Bahnhöfen, sonst wo, in Parks. Ja? Der aber auch Ansprüche hat. Und zwar Ansprüche auf Sozialleistungen. Wenn man das Menschen so erzählt, dann sagen die immer, was? Der kriegt auch Bürgergeld oder Grundsicherung? Dem steht das zu? Ja, es steht ihm zu. Jetzt gibt es aber eine besondere Verklausulierung bei dem Obdachlosen, der ja mal von Gemeinde zu Gemeinde zieht oder von Stadt zu Stadt. Der bekommt das dann in Form von Tagessätzen. Das heißt, der geht zum Sozialamt der Stadt, in der er gerade ist, oder zur Gemeinde, meldet sich dort an. So. Und dann wird auch wie bei dem normalen Grundsicherungsempfänger ein Antrag gestellt und es wird ein Zeitraum bestimmt, wie lange das Geld bewilligt wird. Das heißt, die Praxis ist mittlerweile nicht mehr da, wie es früher war, dass man wirklich tagtäglich einen Bewilligungsbescheid brauchte, um einen Tagessatz zu bekommen. Das ist vorbei. Eine Bewilligung muss mittlerweile mindestens eine Woche gelten. Ja, das heißt, der Obdachlose kann dann also für eine Woche Geld holen, um dann in der nächsten Woche, wenn er in dieser Gemeinde bleibt, wieder einen neuen Antrag zu stellen oder eine weitere Bewilligung, um dann wieder Geld für 5 Tage zu bekommen. Jo. Zieht er in eine andere Gemeinde oder andere Stadt, geht das Prozedere von vorne los. Auch wieder anmelden, alle persönlichen Daten angeben, Postadresse hinterlegen und. Auch dann kann er wieder tageweise sein Geld bekommen. Ich finde diese Lösung oder Praxis nicht unbedingt gut oder auch streckenweise menschenunwürdig, weil immer zu sagen, ja, du musst dich jeden Tag melden oder jede Woche melden, sonst kriegst du kein Geld mehr. Wird gerne begründet, ja, der hat ja Zeit, der hat ja nichts zu tun, also kann der auch diese Wege bestreiten. Kann er das wirklich?

Kann es nicht sein, dass auch dieser Mensch unter Umständen eine gewisse Schwellenangst hat und sagt, ach, schon wieder zum Amt und wieder alles angeben, wieder alle Papiere ausfüllen und. Ich finde, auch da müsste man eine Lösung finden, von mir aus auch gerne digital. Aber dieses ständige zum Amt rennen müssen, finde ich nicht gut. Das ist ähnlich gelagert, das höre ich immer wieder, Bankkonto. So, es gibt Menschen,

die haben kein Bankkonto. Heißt, sind vom Zahlungsverkehr, vom klassischen Zahlungsverkehr ausgeschlossen. Heißt, sie können keine Überweisungen tätigen, keine Lastschriften, man kann ihnen auch kein Geld überweisen. So. Und ich meine, seit 2014 hat ein jeder das Anrecht auf ein Bankkonto. Und zwar jeder. Da gibt es überhaupt keine Diskussion. Das wurde damals auf EU-Ebene und auch auf Bundesebene beschlossen und verkündet. Ja. Und leider ist das nie so richtig kommuniziert worden. Schon mittlerweile seit 12 Jahren wird das ungern kommuniziert seitens von Banken und Sparkassen, weil, gut, man kann diesen Menschen natürlich auch eine Kontoführungsgebühr in Rechnung stellen, machen die auch gerne, und zwar zu Konditionen und Preisen, da kann ich nur mit den Ohren schlackern. Das heißt, wenn jemand ein sogenanntes Jedermann-Konto hat, der zahlt zwischen 9 und 11 Euro Kontoführungsgebühren. Der normale Kontoinhaber, sprich, der kein so ein Konto hat, also ein normales, klassisches Girokonto, der zahlt zwischen 5 und 8 Euro. Das heißt, auch hier werden wieder Menschen mit geringem Einkommen benachteiligt. Sie werden abkassiert. Warum eigentlich? Ganz einfach. Weil die Banken verdienen mit diesem Jedermann-Konto kein Geld. Weil dieses Konto kann man nicht überziehen. Ja? Und es ist geschützt für Verpfändung. Das wird gerne mit einem Mehraufwand an Verwaltung begründet. Und deshalb heißt es, wir müssen da höhere Gebühren nehmen. Ich frage mich nur an dieser Stelle, warum ist denn das so? Ich verstehe es nicht. Oder ich will es auch nicht verstehen. Dass man dann halt sagt, wir wollen Geld von dir. Für null Leistungen. Und das Gefährliche ist bei diesem Konto auch, man sagt zwar, es kann nicht ins Minus geführt werden, doch kann es, und zwar an einer ganz bestimmten Stelle. Und zwar, wenn die Banken oder Sparkassen ihre Kontoführungsgebühren in Rechnung stellen. Ja, da kann das Konto dann ins Minus geführt werden. Einfach so. Und dann heißt es, wie kann das denn sein? Weil es geht doch eigentlich gar nicht. Die Banken sagen, doch, geht. Weil das sind ja Gebühren, die wir kriegen von dir. Und damit führen wir dein Konto auch ins Minus. Hurra. Also diese Ungerechtigkeit, oder ich nenne es mal Abzocke, die da vollzogen wird, halte ich auch wieder für fragwürdig, grenzwertig und menschenunwürdig. Ja. Es ist, wie es ist. Leider, leider. Und da bedarf es, glaube ich, auch mehr Aufklärung und auch seitens der Menschen oder auch der Regierung mehr Aufsicht, mehr Kontrolle. Ansonsten stehen wir wirklich ziemlich blöde da. Weil wir können uns doch nicht alles bieten lassen, nur um so etwas zu erfüllen, zu befriedigen. Banken und Sparkassen immer mehr verdienen zu lassen, obwohl die immer mehr ihre Services einschränken, sprich immer mehr Filialen schließen, Geldautomaten werden abgebaut, gerade ländliche Gegenden. Und auch für ältere Mitbürgerinnen und Bürger wird es dann schwieriger, Bankgeschäfte zu tätigen. Auch da, finde ich, sollte man eine Lösung finden. Ja? Und nach der eingespielten Musik geht es dann gleich weiter.

0: der Heimat.
1: Ja, Freistaat.
0: Ja, so, und jetzt, also, wie gesagt, du bist hier schwer aktiv.
1: Schwer nicht nur aktiv, aber wenn es schwer wäre, dann wäre ich den ganzen Tag vom Computer sitzen und nur noch Regler bedienen. Nee, so schwer nicht.
0: Nein, was ich meine ist einfach, also... So, weiter geht's im Text. Und ich finde, man sollte wirklich mal aufhören, Menschen zu bewerten. Und zwar nach Äußerem oder nach dem, was sie haben. Nein. Wir müssen vielmehr in den Dialog gehen. Miteinander. Und nicht übereinander. Das fände ich den richtig klassischen Weg. Weil was passiert denn? Menschen sitzen im Bus, in der Straßenbahn, sich gegenüber, starren sich schweigend an. Oder aber es wird krampfhaft auf das Tablet geschaut oder das Smartphone. Und der Nachbar nebenan oder das Gegenüber hat plötzlich einen Kreislaufzusammenbruch. Niemand nimmt es wahr. Es wird einfach weitergemacht, als ob nichts weiter wäre. Und ja, warum ist unsere Gesellschaft so? Warum ist es so? Spannende Frage für mich zumindest. Also auch das Thema Achtsamkeit hat einen ziemlich hohen Stellenwert für mich. Ja, kann man drüber nachdenken, ist aber auch jetzt an dieser Stelle meine persönliche Meinung. Ja, man merkt also, es gibt immer wieder viele Themen, die irgendwo Reibungspunkte bieten, Diskussionsbedarf auslösen, die streckenweise die Gesellschaft spalten. Und das ist so ein Ding, Themen, die die Gesellschaft spalten. Warum ist das so? Will jeder Recht haben? Oder ist man nicht mehr in der Lage, konstruktiv zu diskutieren? Das heißt, man brüllt sein Gegenüber nieder, weil es Spaß macht, weil man ganz klar demonstriert, ich habe Recht und du nicht. Weil du auch vielleicht schwächer bist als ich, brülle ich dich nieder. Wow. Das ist unsere Gesellschaft. Hurra. Kann doch nicht sein. Ja? Und auch da sollten wir vielleicht mal in uns gehen und unsere Diskussionskultur mal so ein bisschen überdenken. Ist einfach ein Gedanke meinerseits, um einfach mal wieder so ein bisschen Gesellschaft zu bilden und auch Einigkeit und nicht nur immer dieses Einzelkämpfertum oder Ellenbogenmentalität. Ja, Hauptsache ich und alle anderen dränge ich zur Seite oder schieb sie weg oder die existieren gar nicht. Ist das wirklich das, was wir wollen? Jeder nur für sich? Kein Wir schaffen das? Ich denke, wir sind da streckenweise auf dem verkehrten Weg. Und sollten uns mal in einer ruhigen Minute mal selber überdenken in bestimmten Situationen, um mal zu sagen, Mensch, ich habe heute eine Situation gehabt, da hätte ich vielleicht handeln können und warum habe ich es nicht getan? Ja, man wartet immer darauf, dass andere handeln, um sich dann mitreißen zu lassen. Oder noch mehr zu schweigen. Auch das sollte man mal so für sich oder mit sich selber ausmachen, um mal zu schauen, kann ich nicht irgendwie an irgendeiner Stelle mich besser engagieren? Denke mal schon. Fängt zum Beispiel im Nachbarschaftsumfeld an. Vielleicht hat man Menschen, die körperlich eingeschränkt sind oder auch ältere Mitmenschen, die nicht mehr so mobil sind,

Und da kann man doch mal fragen, kann ich Ihnen helfen? Soll ich für Sie was einkaufen? Oder kann ich Sie zum Arzt begleiten? Solche Dinge. Ich denke, das macht unsere Gesellschaft aus. Mal wieder dieses Zusammenrücken und das Wir-Gefühl stärken und nicht so diesen Egoismus immer in den Vordergrund stellen und sagen, ich. Jetzt kann man sagen, ja, der redet hier her und ja, ich rede. Und ich war vor etlichen Jahren auch so der Ellenbogentyp und Egoismus mit allen Facetten. Da habe ich damals auch alle Register gezogen. Hauptsache ich. Und ja, man reift auch und wenn man mal ein bisschen in sich kehrt und auch mal zur Ruhe kommt, sich selbst beobachtet und bewertet, in solchen Situationen, da stellt man fest, oh verdammt, da hättest du anders reagieren können oder besser. Warum hast du es nicht getan? Klar, weil zu dem Zeitpunkt war nur ich mir wichtig und kein anderer. Heutzutage gehe ich viel anders mit Situationen um. Ich bin achtsamer geworden, auch anderen gegenüber. Es gibt kleines Beispiel. Im Supermarkt, an der Kasse als Beispiel, dann sind dann auch ältere Menschen, und die dann auch unter Umständen gar nicht so lange stehen können. So, die lässt man gerne vor. Oder auch wenn sie nur einen Teil in der Hand haben. Was ist denn dabei, jemanden vorzulassen? Und zu sagen, hier, bitteschön, ne, Sie sind dran, ich kann warten. Das ist eine ganz einfache Geschichte. Man bricht sich da keinen Zacken aus der Krone. Man entwürdigt sich nicht, wenn man so etwas tut. Es ist eine Geste. Es ist eine Geste der Wertschätzung. Und auch da habe ich gemerkt, so Wertschätzung an anderen, für andere, hat ganz schön nachgelassen. Ja, wirklich. Also, wo ich dann denke, warum ist das so? Ist es die Zeit? Ist es unsere Gesellschaft? Ist es der Einfluss der Medien, dass viele so reagieren? Ellenbogengesellschaft? Gute Frage, oder nicht? Und wenn man sich diese Frage mal selber stellt, sich selber mal beobachtet und sagt, ja, da hättest du auch besser reagieren können, oder warum hast du das so und so gemacht? Dann ist man aus meiner Sicht der Dinge auf dem richtigen Weg. Ja? Und was mir auch in letzter Zeit auffällt, und da bin ich ein entschiedener Gegner, und da könnte ich mich auch jedes Mal aufregen und aus der Haut fahren. So. Gibt Menschen mit einer besonderen Krankheit, nämlich dem Down-Syndrom. Ja? Und da erinnere ich mich an meine Kindheit. Und da wurden Menschen dieser Krankheit so richtig entwertet. Wirklich aufs Übelste entwertet. Und ich weiß nicht, wie kann man das darstellen? Ja, entwertet sagt eigentlich schon alles aus. Und das Schlimmste war damals, es gab eine Fernsehserie, und die hieß Familie Zabel. Und dort ging es um ein Kind, genauer gesagt um einen Sohn, der das Down-Syndrom hatte. Und man hat dann, ich weiß nicht, warum man das überhaupt getan hat, so diesen Alltag der Familie wiedergespiegelt mit Schauspielern. Der einzige echte Betroffene war Walter, sprich ein Darsteller mit dem Down-Syndrom. Und letztendlich, diese Sendung oder Sendungen waren für den Betroffenen im Grunde eine Tortur. Weil, wie hat man denn solche Leute damals behandelt? Entschuldigung, ich muss da jetzt mal ein bisschen ausschweifen. Man hat sie als

ja, unwertig für die Gesellschaft erachtet. Wenn man so etwas hört, dann fühlt man sich gleich in Zeiten zurückgesetzt. Und zwar das dunkelste Kapitel Deutschlands, ja, was mit Menschen damals passiert ist, die als unwert betrachtet wurden. Ich denke, mehr brauche ich dazu gar nicht sagen. Aber wie gesagt, damals in den 70ern wurde noch so eine Fernsehserie gemacht über ein Kind mit Down-Syndrom. So. In unserer heutigen aufgeklärten Gesellschaft muss es doch verdammt nochmal möglich sein, auch Menschen mit dieser Erkrankung zu akzeptieren und zu integrieren. Aber das stelle ich gar nicht unbedingt fest. Ja, auch in dem alltäglichen Leben begegnen uns solche Menschen. Und was passiert? Die meisten gucken erstmal so entsetzt, sieht aber komisch aus, bewegt sich komisch, spricht auch anders als ich. Ah nee, da halte ich mal lieber Abstand, vielleicht ist das ja noch ansteckend. Da könnte ich schier verrückt werden oder aus der Haut fahren. Dass man so offensichtlich Menschen entwertet, entrechtet, ihnen abspricht, dass sie klar denken können. Und gerade Menschen mit Down-Syndrom, die sind verdammt kreativ. Die sind in manchen Bereichen uns in Anführungsstrichen normallos haushoch überlegen. Die sind kreativ. Und die gehen an Sachen heran mit einer Vorgehensweise, die ist erstaunlich, weil sie haben keine Vorurteile. Sie entdecken. Und dann erst kommt die Bewertung. Aber niemals, nee, das ist komisch, das will ich nicht, sondern die sind sehr offen. Und ja, von daher, wo ist da die Einschränkung? Oder wie kann man so etwas negativ bewerten? Meiner Meinung nach gar nicht. Ja? Auch da sollten wir mal in einen Lernprozess wieder zurückkehren und wertschätzen, anerkennen, solche Dinge. Und nicht nur immer bewerten, nach Leistung schauen, solche Dinge. Einfach mal den Mensch Mensch sein lassen. Und ich finde, das ist ganz wichtig. Ja? Klar, wir haben alle mit uns selbst genug zu tun. Das ist auch gut so. Und ich denke mal einfach, dann sollten wir es auch dabei belassen. Und nicht nur immer auf andere schauen, was macht der, was kann der, hat der mehr Geld als ich und wieso hat der ein neues Auto. Ja? Dann ist es halt so. Man muss auch mal gönnen können. Und nicht unbedingt immer so auf den Neidfaktor schielen. Halte ich für grundverkehrt. Ja? Neue Kleidung, neue Schuhe, neues Auto. Ja bitte, dann ist es doch so. Sei es doch gegönnt. Und? Ist doch nichts Verwerfliches bei. Ja, das sind so meine Gedanken jetzt zum Wochenabschluss, die ich dann auch mal ganz gerne kundtue, ohne, hoffe ich, jemandem auf die Füße zu treten oder zu nahe zu treten. Aber auch solche Dinge sollten mal angesprochen werden. Und zwar, ja, offen und ehrlich, ohne Vorurteile, ohne zu bewerten. Auch mal offene Fragen in den Raum zu stellen, das Ganze mal sacken zu lassen und auch sich selbst noch mal zu überprüfen.

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1: Am Mikrofon begrüßt Sie wieder Stefan Lindemann zu einer neuen Ausgabe von Quodlibet, dem Magazin der Musikschule Bremen. Wie jeden Freitag um kurz nach 11 Uhr. Und die heutige Sendung ist einem einzigen großen Werk der Sinfonik gewidmet, nämlich der Symphonie Fantastique von Hector Berlioz. Hector Berlioz war als junger Komponist im Jahre 1827 in Paris und hat dort eine der vielen Aufführungen von Shakespeare'schen Werken einer Londoner Theatergruppe beigewohnt und hat sich in die irische Schauspielerin Harriet Smithson verliebt. Er hat ja also ganz viele Liebesbriefe auch geschrieben, die sie alle nicht beantwortete, und hat sich dann seinen Liebeskummer quasi durch die Symphonie Fantastique von der Seele geschrieben. Episoden aus dem Leben eines Künstlers hat er das Stück überschrieben und diesem großen Liebeskummer dann durch eine sehr eigene Komposition Ausdruck verliehen. Das Werk ist fünfsätzig, Sinfonien waren ja normalerweise immer viersätzig, hier also fünfsätzig, und er hat eine ganz bestimmte Geschichte, eine Traumvorstellung dem Ganzen zugrunde gelegt. Im Grunde genommen ist das, wenn man so möchte, in diesem Großformat die Geburtsstunde der Programmmusik, und damit hat er dann auch einen ganz großen Einfluss auf die Musik der Romantik, insbesondere Franz Liszt und Richard Wagner auch ausgeübt. Zumal er ein Verfahren von Karl Maria von Weber aus dessen Opern aufgegriffen und weiterentwickelt hat, nämlich die Möglichkeit der Idee fix, also eines einzelnen Themas oder eines Motivs, das für eine bestimmte Person in diesem Fall, nämlich die ferne Geliebte, steht. Und diese Idee fix kommt in allen fünf Sätzen in verschiedenen Formen wieder vor. Im Grunde genommen ist das sozusagen die Kernzelle oder Keimzelle des sogenannten Leitmotivverfahrens, wie Richard Wagner es dann in seinen Werken umgesetzt hat. Die fünf Sätze sind von sehr ausgeprägter Charakteristik. Berlioz hat ein sehr groß besetztes Orchester benutzt. Harfen waren damals ausgesprochen ungewöhnlich, Kornette ebenfalls, auch die vergleichsweise große Schlagzeugbesetzung und vor allem die sehr vielen Streichinstrumente, die häufig mehrfach aufgeteilt werden. Also es gibt nicht nur die Gruppe der ersten oder der zweiten Geige, sondern jede Gruppe wird in sich nochmal aufgeteilt und soll dann verschiedene Sachen spielen. Das weist eigentlich eher auf späte Klanglichkeiten eines Richard Strauss oder ähnlichem hin. Nicht umsonst hat Richard Strauss auch dann eine berühmt gewordene Instrumentationslehre von Hector Berlioz aufgegriffen und nochmal verfeinert und präzisiert, die bis heute auch an Gültigkeit nicht verloren hat. Weil dieses Werk einfach so maßlos ist, und die Uraufführung fand ja am 5. Dezember 1830 statt. Beethoven, das muss man sich immer nochmal wieder vor Augen führen, Beethoven war mal gerade erst 3 Jahre tot, und dann kommt von einem jungen Komponisten so ein Werk, das derartig die Grenzen sprengt. Entsprechenden Eindruck hat das auch auf viele Komponisten der Romantik gemacht, und Franz Liszt hat sich dem Werk angenommen und hat dann eine Klaviertranskription erarbeitet, die natürlich auch vom Pianisten eine Menge abverlangt, weil das Klavier hier mal wieder ausgesprochen orchestral geführt wird. Und genau diese Bearbeitung, die kaum gespielt wird heute in Konzertsälen, die hören wir jetzt heute, also nicht das Orchesteroriginal, sondern die Klaviertranskription von Franz Liszt. Und Sie hören eine Produktion aus dem Jahr 2011. Es spielt die türkische Pianistin İdil Biret.

Sie hörten die türkische Pianistin İdil Biret mit der von Franz Liszt angefertigten Klaviertranskription der Symphonie Fantastique von Hector Berlioz. Und damit sind wir auch am Ende unserer heutigen Sendung angekommen. Ich bedanke mich für Ihr Zuhören und würde mich freuen, wenn Sie nächste Woche auch am Freitag um 11 Uhr wieder dabei sind, wenn wieder eine neue Ausgabe von Quodlibet, dem Magazin der Musikschule Bremen, kommt. Bis dahin wünscht Ihnen ein schönes Wochenende, Ihr Stefan Linde.

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0: jetzt?
1: Ja, ja, alles klar, okay. Gehen wir jetzt los. Okay, gut. Also, dann legen wir mal los. Es ist ja wieder Freitag, 17 Uhr, und da gibt's wieder eine neue Rennermodi-Sendung. Tja, geht wieder los, habe ich ja gesagt, ne? Ich habe mal wieder einiges aus meinem Fundus in die nächsten 2 Stunden reingepackt. Und ich hoffe, ihr kommt damit klar und mögt es auch. Och, mir gefällt es eigentlich immer ganz gut. Ja. Falls ihr Fragen oder Kritik habt, könnt ihr euch gerne an mich wenden. Entweder per WhatsApp oder ich habe im Internet eine Facebook-Gruppe. Die nennt sich Radio Weser TV Rentnermodi. Tja, da könnt ihr euch anmelden und dann könnt ihr mir Bescheid geben, was los ist. Jo, gut, dann haben wir das geklärt und habe ich jetzt genug erzählt, dann legen wir jetzt los, ne?

0: Halt! Eins habe ich noch ganz vergessen. Ihr dürft natürlich auch gerne mal Wünsche äußern. Und falls ich sowas habe, würde ich das auch gerne mal spielen. Also traut euch.
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Jo, hallo, geht wieder los. Ja, heute ist das Thema unserer Sendung Städte. Städtenamen. Schauen wir doch mal, bei welchen Städten war ich denn schon und welche kenne ich überhaupt nicht. Ja, das wollen wir doch mal sehen. Im Hintergrund, da läuft ein Song, der nennt sich Radio City. Ob ich da schon war, weiß ich auch nicht. Radio City. Auf jeden Fall ein Song der US-amerikanischen Musikerin Eileen Jewell. Und da haben wir noch ein bisschen zu und dann geht es auch gleich weiter. Also,

Ja, dann wollen wir mal, nicht? Am Anfang sage ich ja immer, ihr könnt euch auch was wünschen. Und wenn ich das habe, dann spiele ich das auch. Und tatsächlich, ich habe jetzt hier mal einen Wunsch bekommen. Veronika Jäger hat mir geschrieben, ich hätte einen Wunsch. Dann habe ich geschrieben, wie ist denn der Wunsch? Ja, und sie schreibt, ja, mein Berlin von Phil Schaller. Ja, und so geht unsere stete Reise los mit einem Wunsch. Ja, Veronika, hier ist Phil Schaller.

Zu Berlin war ich schon mal, aber jetzt geht's weiter. Unsere Reise über den Teich in die USA zu dem Ort Nutbush. Da kommt ja Tina Turner her und die hat auch ein Lied darüber geschrieben. Nutbush.

Wir bleiben in den USA. Im nächsten Ort war ich auch noch nicht. Ich war nämlich noch nie in einer Stadt in den USA. Nur einmal auf dem Flughafen von Houston, wo ich umgestiegen bin und nach Hause wollte. So, hier ist John Bon Jovi und Queen of New Orleans.

Das will ich aber doch stark hoffen, dass er eine Bremse hat. The Train to San Antonio. Ein Song von Peter Green. Und San Antonio ist halt die älteste Stadt in Texas. Wurde 1718 gegründet, hat ca. 1,44 Millionen Einwohner. Ja, und wir sind weiterhin in den USA.

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1: So, die zweite Stunde beginnt und dann muss ich euch mal was erzählen. Ich war vor kurzem für ein paar Tage Urlaub am Genfersee. Ja, und am Genfersee liegt ja auch die Stadt Montreux. Und in Montreux findet seit den 60er Jahren jedes Jahr ein internationales Jazzfestival statt. Am 4. Dezember 1971 spielten Frank Zappa und seine Mothers of Invention in diesem Rahmen auch ein Konzert im Casino. Plötzlich gab ein Fan einen Schuss aus einer Leuchtpistole ab. Die Decke fing Feuer und das Casino brannte völlig nieder. Die Purple hatte das aus ihrem Hotel aus beobachtet. Sie wollten die Aufnahmen für ihr nächstes Album eigentlich im Casino machen. Nun sahen sie Rauch auf dem Wasser und Feuer am Himmel. Smoke on the water and fire in the sky. Sie quartierten sich in einem alten Hotel ein und spielten dann ihre LP Machine Head ein. Und diese LP kam 1972 auf den Markt. Und auf dieser LP war ja auch dieser Song Smoke on the Water.

Ja, die nächste Stadt ist mir völlig unbekannt. Keine Ahnung, wo liegt sie denn? Hier ist die Gruppe America und Hot Town.

ja, und alles für Stiere gibt es ja unglaublich, ne? Zauberstadt und heiße Stadt. Und jetzt kommen wir hier zur Mülltonnenstadt. Ja, ein Song der Urban Lee Band, Dustbin City.

Jetzt kommt eine meiner Lieblingsbands von damals und genau mit diesem Song fing diese Fanliebe an. Die Gruppe Kansas und Carry On, Wayward Son. Carry On!

Wir bleiben wieder in den USA und haben jetzt hier eine B-Seite. New York Connection heißt das. Das ist die B-Seite von Wigwam Bam von der Gruppe Sweet.

Nuevo Laredo ist eine Stadt im äußersten Norden von Mexiko an der Grenze zu den USA. Sie liegt 188 Meter über dem Meer und hat 384.000 Einwohner. Die Stadt wurde gegründet, als ein Teil der Einwohner von Laredo nach dem Anschluss von Texas an die Vereinigten Staaten 1845 sich weigerten, US-Amerikaner zu werden. Nach der Festlegung des Rio Bravo als Staatsgrenze überquerten sie den Fluss und ließen sich auf der südlichen mexikanischen Seite nieder. Hier ist das Douglas Quintett, Nuevo Laredo.

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Tja, das ist ein Song von Gene Pitney. 24 Hours from Tulsa.

Tja, und immer wieder treiben wir uns in den Vereinigten Staaten herum. Und jetzt sind wir in Chicago. So heißt die Gruppe. Und die hat ein Lied mitgebracht. Wish You Were Here.

Und schon wieder sind wir in den USA. Wir gehen nach Kalifornien. San Bernardino ist eine Stadt mit 222.000 Einwohnern. 1940 eröffnete das erste McDonald's-Restaurant in dieser Stadt. Hier ist die Gruppe Christy und San Bernardino.

Bay City ist eine Stadt im Bundesstaat Michigan mit ca. 32.660 Einwohnern. Es gibt auch noch eine Stadt mit dem gleichen Namen im Bundesstaat Texas, die hat ca. 18.000 Einwohner. Aber gemeint ist hier die Stadt Michigan. Es geht jetzt hier um die Gruppe The Bay City Rollers mit ihrem Song Keep On Dancing.

nur, da haben wir was Gemeinsames. Ich war da auch noch nirgendwo. Ja, aber ich habe jetzt die Möglichkeit, in eine Stadt reinzuhören mit dem Song San Francisco von Scott McKenzie. Ich habe zwar keine zerrissene Jeans an, aber ich höre mir das trotzdem mal an. Tja, ich liebe nämlich das Lied. Das finde ich ganz toll. So, mit dem letzten Lied haben wir dann insgesamt 32 Songs hier in der Sendung gehabt. 12 Stück konnte ich gar nicht definieren, in welchem Land die waren. Und sonst hatten wir 2 aus Großbritannien und je ein Lied. Da kam Irland, Nepal, Brasilien, Japan, Jamaika, Deutschland und auch Mexiko vor. Und die meisten von einem Land kamen aus den USA. Tja, aber in den USA, da ging ja auch gerade die Fußball-Weltmeisterschaft zu Ende. Und da haben wir gerade das Endspiel gehabt. Das war ja in New Jersey in den USA. Und da haben wir einen neuen Weltmeister. Das ist Spanien. War mir ganz sympathisch. Ja, und das Spiel war ja nicht so doll. So viele Höhepunkte gab es nicht. Aber was ich ganz besonders schlimm fand, war ja diese Pausenshow. Das kann ja so ein richtiges Spiel verhunzen, finde ich. Aber na gut, das ist alles Ansichtssache, nicht? Aber von meinem Geschmack her war ja sowieso die Musikauswahl auch eine Katastrophe. Aber das ist ja nur meine persönliche Meinung. Das die nicht verallgemeinern. Okay, so, neuer Fußball-Weltmeister in Spanien und unser letztes Lied hatte ich schon mal angedeutet. Das ist Scott McKenzie und San Francisco. Damit sage ich tschüss, macht's gut, bleibt gesund und ich hoffe, wir hören uns am nächsten Freitag wieder.

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1: Herzlich willkommen, hier sind Sie wieder, die Tales from the Dark Side. Natürlich wieder bei Radio Weser TV, dem wunderbaren kleinen, süßen, super schnuckeligen Sender ansässig hier in Bremen. Das Mikrofon bespricht der Herr hier gerade, Hans-Jörg Beinold, mein Name. Und ich wünsche euch viel Spaß in dieser Stunde heute mit Division zu ihrem 25. Jubiläum 2013 in Leipzig aufgenommen. Hören wir die Synthie-Pop-Elektro-Pop-Legende und dabei wünsche ich euch viel Spaß.

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Ja, natürlich kommt da noch eine Zugabe. Wir haben ja noch fröhliche 16 Minuten hier auf der Uhr. Aber ich sage auch schon mal schönen Dank fürs Zuhören in dieser Woche wieder hier bei den Tales from the Dark Side.

0: Diese Woche gibt es wieder neue Musik auf die Ohren. Und ja, bis dahin. Hab ein fröhliches Wochenende, Knisterkanister. Sowas. Hoffentlich spielt das Wetter auch halbwegs mit. Bis dahin.
1: Verstanden, du bist ein Baby. Passt ja zum Song irgendwie, ne? Slow, we find a way.

Gels on my skin. Singen wir nochmal gemeinsam.

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Ja, hallo da draußen an den irdischen Brüllwürfeln. Ja, warum irdisch? Ja, weil wir schon abgehoben haben. Wie auf Instagram angekündigt, gibt's heute mal wieder eine Folge mit Weltraummusik. Ja, die mittlerweile 35. Folge. Ja, und Space Rock with Me, das ist jetzt die nächste Stunde Programm, haben wir schon mit begonnen. Und zwar war das der gute Julian Cope. Genau, und ja, wir gehen mal wieder auf die Reise. Kommen nur Stücke vor, die irgendwas mit Weltraum zu tun haben. Entweder sind sie davon inspiriert oder textlich oder alles zusammen. Und im Hintergrund habe ich auch noch schön was laufen. Das sind Originalaufnahmen von der Voyager-Sonde, die sie damals aufgenommen hat, bevor sie unser Sonnensystem verlassen hat. Kann teilweise meditativ wirken, manchmal aber auch klaustrophonisch. Ich habe, glaube ich, das Meditative aufliegen. Gut, dann wollen wir mal loslegen. Erstmal suchen wir uns jetzt mal das Fahrzeug aus. Oder Flugzeug oder Space-Zeug oder wie man es nennt. Was haben wir denn im Angebot? Hier sind Kometa erstmal mit einem Rocket Plane. Das scheint ein bisschen was Älteres zu sein. In Klammern Music on the Moon. Kommen wir damit nur zum Mond, aber wir hören uns das doch erstmal an.

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1: So, jetzt haben wir das Rocket Plane von Komeda gehört, aber ich denke mir, wir gucken uns noch mehrere Fahrzeuge an. Hier stellen zum Beispiel der Plan ihren Glitzergleiter vor. Mal sehen, was der für Vorzüge hat.

Das klang ja auch ganz gemütlich, der Glitzergleiter vom Plan. Aber ich habe hier nochmal Kosmos, so heißen die. Und die haben ein echtes Spaceship dabei. Na, das hören wir uns doch auch mal an.

Kosmos Spaceship. Ja, ich glaube, wir nehmen das Spaceship. Das scheint am meisten auf dem Tacho zu haben. Und ja, während wir jetzt gleich mit dem Boarding beginnen, stimmen wir uns schon mal ein auf die besondere Weltraumatmosphäre. Weil wir haben ja auch einen weiten Weg vor uns und da müssen wir uns darauf einstimmen. Denn wir gehen dahin, where no man has been gone before.

0: So, jetzt haben wir uns eingestimmt. Das war übrigens Musik von einem auf der Erde gestandeten Alien. Das Alien heißt Spock, ja. Und das hat hier unter dem Tarnnamen Leonard Nimoy so eine mehr oder weniger gute Schauspielerkarriere hingelegt, um hier über die Runden zu kommen. Ist dann vor ein paar Jahren dann von seinen Planetenbewohnern hier wieder abgeholt worden. Ja, und jetzt geht's los. Wir fliegen jetzt los mit White Noise. Geniales Elektronikprojekt aus England von David Forhouse und seine dritte Platte heißt Re-Entry und das ist eine komplette Weltraumreise. Wir machen aber nicht die ganze mit dem Raumschiff White Noise 3, sondern wir machen nur die ersten 5 Teile mit, die da heißen Countdown, klar, Liftoff, Afterburn, Burn 2 und dann sind wir im Orbit mit White Noise. Ja, legen wir los.
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So, jetzt sind wir im Orbit und da übernimmt uns die Space-Fluglinie namens Wolf Spirit. Und an Bord ihres Raumschiffes Dreamcatcher starten wir jetzt das Space-Trippen.

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1: Ja, und da habe ich vom Comedy Planet Bavaria den Helmut Schleich.
2: Du kannst gleich sagen, früher war alles besser. Das ist bloß eine hohle Phrase. Früher war überhaupt nicht alles besser. Zum Beispiel, wo es noch kein Telefon gegeben hat. Das heißt, wenn du dich da als Münchner mit einem in Nürnberg hast unterhalten wollen, wie du da hast schreien müssen, dass dich der überhaupt versteht. Deswegen schreien ja alte Leute heute häufig noch so ins Telefon. Es kommt noch aus dieser Zeit, wo es das nicht gegeben hat. Oder wo es noch keine Computer gegeben hat, wenn du dich da deinen Mitmenschen hast präsentieren wollen. Hey, was meinst du, was das für ein Aufwand gewesen wäre? Heute gibt's Facebook, da sind es ein paar Mausklicks und hast eine riesen Fotoshow von dir für alle Welt zugänglich im Internet. Hey, früher, da hättest du an deine Wohnungstür außen ein schwarzes Brett hinmachen müssen, ein riesiges schwarzes Brett. Hey, wo du die besten Fotos von dir draufpappst. Oder das, was du dafür hältst. Ja, hunderte von Fotos. Und da hätten Tag und Nacht wildfremde Leute bei dir an der Tür geklingelt. Hey, hätten sie gesagt, gefällt mir. Ja, klar. Hey, oder gefällt mir nicht. Ich kenne einen, der hat bei Facebook fast 500 Freunde. Was glaubst du, was das früher gewesen wäre, wenn der mit denen allen Kontakt hätte halten wollen? Wo ist noch kein Facebook? Der hätte der ganze Turnhallen anmieten müssen, dass die überhaupt alle reinpassen. Oder die wären spontan zu dir gekommen. Das ganze Treppenhaus wäre verstopft gewesen. Hey, die Nachbarn haben auch noch mal Freunde. Völlig hat er, und alles hätten es kommentiert, was du machst. In einer Tour, du gehst in den Lift, drückst auf Erdgeschoss, steht einer daneben, sagt, gefällt mir. Hey, oder gehst du aus dem Haus raus, steht der Einbrecher schon am Gartentür und sagt, gefällt mir. Siehst? Von wegen, früher war alles besser. Ja? Oder wo es noch keine Bankomaten gegeben hat. Was glaubst du, was das für so Scheckkartenbetrüger damals war? Weißt du, die vor den echten Bankomaten so einen ganz schmalen, falschen Bankomaten hinmachen und dann die Kartendaten auslesen. Hey, wo man das Geld noch am Kassenschalter ausgezahlt gekriegt hat. Was glaubst du, was das für ein Aufwand gewesen wäre? Da hätten die vor den echten Kassenschaltern einen falschen Kassenschalter davor kommen müssen. Täuschend echt natürlich, dass es keiner merkt. Und da hätte er dann drin sitzen müssen, der Betrüger, und scheißfreundlich sein. Es ist auch für einen Verbrecher nicht leicht, wenn er den ganzen Tag nur scheißfreundlich sein muss, gell? Und da hätte er hoffen müssen, dass auch wirklich Kundschaft kommt, die Geld einzahlt und nicht abheben will. Gell? Sonst ist der den ganzen Tag nur am Auszahlen, am Auszahlen, am Auszahlen. Gell? Da sind viele Betrüger pleite gegangen damals. Sehr viele Betrüger.

Kennt jemand den Planeten Sakaar? Ja, das war er jedenfalls eben. Darauf machte Marc Massersbauch aufmerksam. Ja, seinerzeit bei Divo und mittlerweile ein beliebter Filmmusikkomponist. Gut, und jetzt, aber das kenne ich, dafür düsen wir jetzt mit Cosmic Hoffmann jetzt am Jupiter vorbei. Passing Jupiter by, Cosmic Hoffmann.

0: just to my right, I can see a big pattern of lights. 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I can see a long line of the town and a very bright light just to the south of it. Roger, that is Burns and Rockingham, you're saying there. 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
2: Ja, das war eine kleine Space-Rock-Nummer der englischen Band Man aus dem aus ihrem Debütalbum und der Titel heißt The Future Hides Its Face. Und ja, die Man-Band war ja immer dafür bekannt, dass sie eigentlich gar keine Raketen brauchten, um abzuheben. Sie haben da mal was anderes für benutzt, um dann über die Bühne zu schweben. Ja, gut, kommen wir zur nächsten Band. Wenn man so einen Namen hat, dann muss man natürlich auch Weltraummusik spielen. Klar, die Rede ist natürlich von Man or Astro Man. Ja, tolle Band. Ich weiß gar nicht, ob es die noch gibt. Machen jedenfalls richtig Spaß. Wie soll man das nennen? Die machen so eine Art Space Psychobilly. So was ein bisschen in der Art. So ein kleines bisschen Hawkwind kommt auch noch mit rein. Jedenfalls wilde Mischung. Und die treten auch immer in Weltraumanzügen auf und haben irgendwelche Space-Gitarren umgehängt, die komisch aussehen. Und aus ihrem Album What Remains Inside a Black Hole, ja, das würde mich auch interessieren, da haben sie aber jetzt keine Antwort drauf, sondern sie stellen uns was Besonderes vor, nämlich The Universe's Only Intergalactic Radioactive Breakfast Bar. Und ob ich da rein will, aber hören wir uns das doch mal an.
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Ja, Man or Astro Man. Und ja, die Reise durchs All, das wirkt sich natürlich auf die Reisenden aus. Und das hat in den Anfang der 60ern hat das schon der Dick Hyman erforscht. Bekannter Keyboarder und ja, früh schon sich mit Musikelektronik auseinandergesetzt. Und der hat damals schon den Space Reflex entdeckt. Und der klingt so.

0: So, das war die Expedition mit Weltraummusik, mit der 35. Lieferung bereits von Weltraummusik. Ja, nächste Woche wird es dann wieder irdischer zugehen hier, nehme ich einfach mal an, falls nicht irgendwas Weltraummäßiges wieder dazwischen kommt. Gut, ja, wie gesagt, ich freue mich schon, wenn ihr nächste Woche wieder dabei seid. Das hier könnt ihr ab Mittwoch in der Wiederholung hören. Und ja, habt noch einen Tipp jetzt fürs Wochenende, für morgen. Wenn ihr nicht immer so früh aus dem Haus gehen wollt, weil nichts, weil das dann sonst zu teuer wird, auf Piste zu gehen, habt ihr morgen genug Zeit, Radio zu hören. Von 20 bis 23 Uhr gibt's nämlich wieder Wolter, Schrickel und Kirschner. Einschalten, würde ich sagen. Und ja, jetzt begrüßen wir den Spaceboy. Besser als wir nicht, sondern der David Bowie macht das. Hello Spaceboy. Ich sage bis nächste Woche.
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Das war ein überraschendes Ende, schnelles Ende von einem Titel Night in Shining Prada. Und bestimmt keine Werbung dabei, denke ich mal. Aber das war das britische Produzententeam, das sich Overmono nennt. Und es gibt inzwischen schon 3 neue Titel von ihnen. Und das sind alles Taster für ihr in Kürze erscheinendes 2. Album. Overmono sollten wir uns weiterhin merken. Wird sicherlich sehr ausführlich hier vorgestellt in der Killtime. Alle 14 Tage freitags von 21 bis 22 Uhr. Achim Kirnberg begrüßt euch auch zu diesem hoffentlich sehr, sehr musikalisch interessanten Abend und zur Stunde. Und gleich habe ich für euch einen speziellen Leckerbissen. Dreams of the Machine heißt das gerade vor einigen Wochen erschienene neue Album der niederländischen Band, die sich Tin Licker nennt. Und sie haben so viel Material offensichtlich im Studio ausprobiert, dass sie jetzt gleich ein neues Stück herausbringen, das ich euch hier heute Abend auch auf den Plattenteller lege. Hier sind Tin Licker mit einem neuen Song, Edge of Forever.

Edge of Forever. Das war die niederländische Band Tin Liquor. Sehr, sehr schönes neues Album haben sie ja vor kurzem herausgebracht. Aber da finden Sie diesen Titel nicht. Der ist ganz neu. Und auch eine andere Band, die ich ja sehr gerne in der Kiltheim euch vorstelle, die hat vor kurzem ein neues Album herausgebracht. Glass Minds heißt dieses Album. Ich spreche von der britischen, ehemals Trip-Hop angelehnten Band, die sich Archive nannte und nennt. Und auch die haben einen neuen Titel gerade veröffentlicht, der auch sich nicht auf dem Album Glass Minds befindet. Also sehr, sehr interessante neue Songs, die von den Gruppen nicht mal auf ihre jüngsten Alben mit draufgenommen werden, aber wir spielen das natürlich in der Kiltheim. Hier sind Archive mit diesem brandneuen Titel, der Yahoo heißt.

Schon mal gehört, diese Band? Natürlich, wenn ihr Killys Sendung seit fast 30 Jahren hört, dann werdet ihr dieses hier auch schon häufiger gehört haben. Diese Band nennt sich Saint-Étienne. Denkt man, okay, die kommen wahrscheinlich aus Frankreich, aber weit gefehlt. Eine englische Indie-Pop-Band, gegründet 1990 und haben sich allerdings benannt nach dem französischen Club, dem Fußballclub AS Saint-Étienne. Und das war eben ein Song, Blue Kite, aus dem Jahre 2021 in einem speziellen Remix, nämlich von Vince Clarke, der euch, denke ich mal, sehr, sehr geläufig sein sollte, wenn ihr euch beschäftigt mit Depeche Mode, mit Yazoo oder Erasure. Und gerade ist eine Compilation erschienen, die sich Remix Remodel nennt, The Vince Clarke Remixes. Und daraus habe ich euch gerade gespielt, diesen Vince Clarke Remix von Saint-Étienne's Song Blue Kite. Und wenn wir nun schon wissen, dass er mit Depeche Mode sehr verbandelt gewesen ist, dann hören wir uns auch einen Song von Depeche Mode an, nämlich den Vince Clarke Remix des 2011 erschienenen Songs. Der Remix ist aus dem Jahre 2011. Der Titel ist natürlich viel älter. Behind the Wheel, aus einem Album aus den 1990er Jahren.

Hier ist die Keltheim und Achim Killenberg begleitet euch weiter in diesen Abend hinein noch bis 22 Uhr. Und der Künstler, den ich euch gerade auf den Plattenteller gelegt habe, der war speziell in den 1980er Jahren äußerst berühmt, denn er war Mitglied der legendären Band, die sich The Smiths nannte. Und es ist natürlich nicht Morrissey, sondern das war eben Johnny Marr mit einem Titel seines 2022 erschienenen Albums Fever Dreams. Und auch da hat Vince Clark diesen Remix beigesteuert für den Song Spirit, Power and Soul. In eine ähnliche Zeit katapultiere ich euch auch noch, nämlich in die Zeit, als die Happy Mondays in den 1980er Jahren für Furore gesorgt haben. Hier ist ein Song von ihnen, Road for Luck, und wir hören natürlich auch wieder den Remix von Vince Clarke.

Die Happy Mondays mit Road for Love im Remix von Vince Clarke. 1987 ist das erschienen und zu finden sind diese Songs, die ich euch gerade in den letzten Minuten gespielt habe, auf einer Doppel-CD, die sich Remix Remodel nennt, The Vince Clarke Remixes, und die wirklich illustre Perlen enthält. Unter anderem auch als nächstes einen Song von Dubfire, der ja Mitglied der legendären House-Produzenten Deep Dish ist und hat im Jahre 2017 eine Compilation herausgebracht, A Decade of Dubfire nennt sie sich. Und darauf befindet sich auch ein Song, ein Remix von Vince Clarke, eines Songs von Dubfire mit dem Titel Ride. Und da ist Dubfire zusammen mit Miss Kidding zu hören und auch musikalisch zu erleben.

Right, so heißt der Song, den ich euch gerade gespielt habe, im Remix von Vince Clark, die Interpreten Dubfire und Miss Kidding. Und das könnt ihr alles finden auf dieser Compilation der Doppel-CD Remix Remodel, The Vince Clark Remixes, an Official Collection. Und das hängt damit zusammen, dass einige dieser Titel, die auf dieser Compilation drauf sind, in der Vergangenheit erst so auf Promo-CDs und Promo-Vinyl erschienen ist und gar nicht offiziell käuflich erwerbbar war. Und das ist speziell beim letzten Titel, den ich euch heute Abend in der Killtime spiele, festzustellen. Achim Kelmeck bedankt sich ganz herzlich fürs Zuhören. Die Killtime-Sendung alle 14 Tage freitags von 1

20 bis 22 Uhr. Und wenn ihr möchtet, können wir uns natürlich jeden Montag auch wieder hören. Dann zu Killis Club Show. Jeden Montag von 21 bis 22 Uhr auf diesem Sender, den ihr jetzt eingeschaltet habt. Und zum Schluss kommt ein Titel von einer britischen Sängerin, die sich Dido nennt. Ein Titel, der End of Night heißt, im Jahre 2013 mit diesem Remix von Vince Clarke nur auf einer Promo-CD und Vinyl erschienen ist. Und das gebe ich euch zu Gehör zum Schluss heute der Sendung Killtime. Habt ein schönes Wochenende.

0: 22:09 Hi und hallo zu einer frischen Ausgabe von Soul FM. Ein bisschen, ja, wieder mal verspätet on air, weil es ein paar Umbau-Probleme gab. Ich habe hier wirklich alles rausgerupft und so ein bisschen umgebastelt und habe es nicht rechtzeitig mit der Verkabelung geschafft. Deswegen so ein bisschen später und deswegen auch nochmal jetzt das Intro, ne?
1: Liebe Freunde, nun ist es endlich soweit. In wenigen Sekunden beginnt die Show, die nur für euch gemacht ist. Sie aber, meine Damen und Herren, die diese Musik vielleicht nicht mögen, bitten wir um Ihr Verständnis. Es ist eine Live-Sendung mit jungen Leuten für junge Leute. Und nun geht's los.

Und so war ich da am Rupfen und Zupfen mit den ganzen Steckern und Kabeln und habe festgestellt, hier liegen jede Menge Kabel rum, die ich gar nicht mehr brauche. Die schon an die 20 Stück, die da hinter diesen Geräten rumschlummerten, so XLR und was weiß ich, keine Ahnung. Also kreuz und quer. Naja, jedenfalls alles entrümpelt, ein bisschen gelüftet. Grund der Dinge war nämlich eigentlich, weil so ein paar Geräte, die ich immer zum Senden brauche, ganz unten stehen und ich immer fast in den Keller gehen muss. Man wird ja auch älter und dann fällt das auch mal schwer mit dem Bücken. Also die habe ich jetzt nach oben gerupft, damit das alles ein bisschen besser funktioniert. Interessiert eigentlich niemand, ne? Okay. Eben, das war Tomorrow's Edition mit A Song for Everyone. Das ist eigentlich ein schöner Track und gut gemeint der Titel, denn ich hoffe auch, dass für jeden was dabei ist in dieser Show. Die läuft nämlich bis Mitternacht, Soul und Funky Tunes. Vorrangig, eigentlich überwiegend in Richtung Black Music. Wer jetzt in Bremen auf der Breminale das Kulturmusikfest gerade nicht vorbei, sondern zu Hause und zufällig die 92,5 MHz eingeschaltet hat, dem wünsche ich eine feine, gute Unterhaltung. Musikalisch zum Einnorden auf das Wochenende. Viel Spaß.

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Es ist Freitagabend. Soul FM gibt es jeden Freitag zwischen 22 Uhr und Mitternacht. Mit einigen Ausnahmen, wenn man was dazwischen kommt, aber das ist eben live. Und kein vorgefertigtes Radio. Das ist noch ziemlich handgemacht. Das war im Doing Alright vom gleichnamigen Album von Uwe.

ist ein cooler Musiktipp von unserem Jolly hier aus Bremen. Redet von The Impressions. The Impressions, besser gesagt. Aus dem Jahr 1981 ist das der Song Love, Love, Love von dem Album

Impressions mit Love, Love, Love. Übrigens habe ich mal nachgeschaut, das Teil ist getextet worden von Eugene Record. Ja, ein 80er. Und die sind The Shylights, ebenfalls mit Lead Vocal.

0: Elton McLean and Destiny mit dem Song I Don't Wanna Be With Nobody Else. Von dem Album More of You. 12M. Hi, hallo, alle, die sich nachträglich zugeschaltet haben. Das ist ein bisschen kuschelig, muss man sagen.
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Love Unlimited Orchestra. Nee, das stimmt gar nicht. Love Unlimited eigentlich nur. Die Frauengruppe besteht aus dreien. Von ihrem Album In Heat, natürlich unverkennbar, produziert von Barry White. Und ihr bekanntester Song von dem Album Love's Theme aus dem Jahre 1974.

One Chance. Von dem Album Pretty Girls Everywhere. Es ist 23.44 Uhr, ganz genau. 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

0: is too short for ordinary music.
1: Das passiert, wenn man sich zu weit entfernt von den Geräten. Dann kommen schon mal kleine musikalische, ja, Seitensprünge, Ausrutscher, wie auch immer. soulfm@gmx.net, das ist meine E-Mail-Adresse. Wenn ich euch wieder Fragezeichen hinterlassen habe.

Blick auf die Uhr verrät mir, es ist kurz vor Mittag. Nochmal schnell die E-Mail-Adresse, schon spät, E-Mail-Adresse durchzusagen, wenn ihr kontakten wollt, soulfm@gmx.net. Wenn ihr Informationen haben wollt zu Musiktracks, Fragen, Anregungen, Kritik, Musiktipps, gerne an soulfm@gmx.net.

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Dankeschön. Alles okay bei euch da unten? Auch mit der Westseite? Und die Südseite? Und mit allen?

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1: Ja, hallo, Uta Ibens. Was machen wir jetzt? Scheiße, wenn du nicht da bist. Du, kannst du das Ding nicht irgendwie heute noch vorbeibringen, wenn du es findest? Wäre jetzt schlecht. Weil ich bin jetzt bis, was weiß ich, noch im Garten auf jeden Fall. Bin auf jeden Fall daheim. Tschüss.
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